0: Es bleibt beim Baustopp für den umstrittenen Ballsaal am Weißen Haus in Washington. Ein Berufungsgericht bestätigte die richterliche Anordnung aus dem März. Der Kongress hätte dem Bau zustimmen müssen, heißt es. Für das pompöse Prestigeprojekt von US-Präsident Trump wurde der historische Ostflügel des Weißen Hauses abgerissen.
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0: Klar und trocken ist es gerade, höchstens ein paar Wolken sind mal dabei und die Temperaturen liegen aktuell zwischen 17 und 9 Grad. Tagsüber bleibt es meist sonnig und trocken, am Alpenrand kann es ab und zu mal einen Schauer geben. Die Höchstwerte schaffen 27 bis 33 Grad.
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2: Zurzeit gibt es keine Störungen auf den Straßen zwischen Neckar und Alb. Kommt gut an euer Ziel.
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1: Klar und trocken ist es gerade, höchstens ein paar Wolken sind mal dabei und die Temperaturen liegen aktuell zwischen 17 und 9 Grad. Tagsüber bleibt es meist sonnig und trocken, am Alpenrand kann es ab und zu mal einen Schauer geben. Die Höchstwerte schaffen 27 bis 33 Grad.
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2: Zurzeit gibt es keine Störungen auf den Straßen zwischen Neckar und Alb. Kommt gut an euer Ziel.
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1: Im Studio Philipp Nützig. Die ersten Bundesländer lockern wegen des Niedrigwassers das Sonntagsfahrverbot für Lastwagen. In NRW, Rheinland-Pfalz, Niedersachsen und dem Saarland wird es ab sofort außer Kraft gesetzt. Ausnahmen vom Sonn- und Feiertagsverbot hatte auch Bundesverkehrsminister Bilger nach der Niedrigwasserkonferenz mit Experten ins Spiel gebracht. So sollen Unternehmen unterstützt werden, die bei ihren Transporten wegen der niedrigen Pegel vom Wasser auf die Straße ausweichen müssen. Es hat offenbar schon wieder einen Vorfall mit Drohnen in Deutschland gegeben. Wie unter anderem die Süddeutsche Zeitung berichtet, sind zwei Drohnen über einem Bundeswehrstandort in NRW gekreist. Unterdessen laufen die Ermittlungen zum Drohnenvorfall am Leipziger Flughafen auf Hochtouren und es wird weiter über eine bessere Drohnenabwehr diskutiert. Der Chef der Münchner Sicherheitskonferenz, Wolfgang Ischinger, sagt bei Phoenix:
2: Es gibt die Möglichkeit, solche Drohnen zu bekämpfen. Es muss eben geklärt sein, wer darf das, wer kann das und wer koordiniert das. Das darf jetzt nicht nochmal eine einjährige oder zweijährige Debatte zwischen Ländern und Bund auslösen, sondern hier muss endlich mal klar Schiff gemacht werden.
1: Zwischen Spanien und Italien ist ein Streit um Grenzkontrollen entbrannt. Als Reaktion auf italienische Kontrollen für Flüge und Schiffe aus Spanien hat Madrid nun selbst welche eingeführt. Italien wollte sich mit den Kontrollen vor einer Migrationswelle aus Ceuta schützen. Spanien hält das für unfair. Die sogenannten Heimatkennzeichen sind in Deutschland sehr beliebt. Das zeigt jetzt eine Studie der Hochschule Heilbronn. Seit 2012 wurden mehr als 300 alte Kennzeichen für kleinere Kreise und Städte reaktiviert und über 7 Millionen Fahrzeuge und Anhänger damit zugelassen. Am beliebtesten ist MO für Moers. Erst vor 2 Jahren gab's das große Comeback. Jetzt müssen Punica-Fans wieder stark sein. Das Kultgetränk verschwindet endgültig. Wie die Lebensmittelzeitung berichtet, wird der Vertrieb komplett eingestellt. In Supermärkten werden jetzt nur noch Restbestände verkauft.
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1: Klar und trocken ist es gerade, höchstens ein paar Wolken sind mal dabei und die Temperaturen liegen aktuell zwischen 17 und 9 Grad. Tagsüber bleibt es meist sonnig und trocken, am Alpenrand kann es ab und zu mal einen Schauer geben. Die Höchstwerte schaffen 27 bis 33 Grad.
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3: Zurzeit gibt es keine Störungen auf den Straßen zwischen Neckar und Alb. Kommt gut an euer Ziel.
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1: Klar und trocken ist es gerade, höchstens ein paar Wolken sind mal dabei und die Temperaturen liegen aktuell zwischen 17 und 9 Grad. Tagsüber bleibt es meist sonnig und trocken, am Alpenrand kann es ab und zu mal einen Schauer geben. Die Höchstwerte schaffen 27 bis 33 Grad.
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2: Zurzeit gibt es keine Störungen auf den Straßen zwischen Neckar und Alb. Kommt gut an euer Ziel.
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1: Im Studio Philipp Nützig. Schönen guten Morgen. Die ersten Bundesländer ziehen Konsequenzen aus dem Niedrigwasser in den Flüssen. NRW, Rheinland-Pfalz, Niedersachsen und das Saarland lockern das Lkw-Fahrverbot für Sonn- und Feiertage. Mehr von Tom Husse.
2: Die Regelung tritt schon jetzt am Wochenende in Kraft und soll bis spätestens Ende September laufen, heißt es aus den jeweiligen Verkehrsministerien. Mit der Maßnahme sollen Unternehmen unterstützt werden, die bei ihren Transporten wegen der niedrigen Pegel vom Wasser auf die Straße oder Schiene ausweichen müssen. Ausnahmen vom Sonn- und Feiertagsfahrverbot hatte auch Bundesverkehrsminister Bilger nach der Niedrigwasserkonferenz mit Experten ins Spiel gebracht.
1: Zwischen Spanien und Italien ist ein Streit um Grenzkontrollen entbrannt. Als Reaktion auf italienische Kontrollen für Flüge und Schiffe aus Spanien hat Madrid nun selbst welche eingeführt. Italien wollte sich mit den Kontrollen vor einer Migrationswelle aus Ceuta schützen. Spanien hält das für unfair und den Interessen der EU zuwider. Kein Migrant, der vergangene Woche irregulär nach Ceuta gelangt war, habe Zutritt zum Schengen-Raum erhalten. Es hat offenbar schon wieder einen Vorfall mit Drohnen in Deutschland gegeben. Wie unter anderem die Süddeutsche Zeitung berichtet, sind zwei Drohnen über einem Bundeswehrstandort in NRW gekreist. Auf dem Stützpunkt in Mechernich werden Patriot-Flugabwehrsysteme repariert. Zwischen Berlin und Paris fahren erstmal keine Direktzüge mehr. Die Verbindung ist wegen technischer Probleme erstmal aus dem Fahrplan genommen, heißt es von der Deutschen Bahn. Wie lange das so bleibt, steht noch nicht fest. Den Direktzug zwischen den beiden Hauptstädten gibt es seit Ende 2024. Es bleibt beim Baustopp für den umstrittenen Ballsaal am Weißen Haus in Washington. Ein Berufungsgericht bestätigte die richterliche Anordnung aus dem März. Der Kongress hätte dem Bau zustimmen müssen, heißt es. Für das pompöse Prestigeprojekt von US-Präsident Trump wurde der historische Ostflügel des Weißen Hauses abgerissen.
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1: Klar und trocken ist es gerade, höchstens ein paar Wolken sind mal dabei und die Temperaturen liegen aktuell zwischen 17 und 9 Grad. Tagsüber bleibt es meist sonnig und trocken, am Alpenrand kann es ab und zu mal einen Schauer geben. Die Höchstwerte schaffen 27 bis 33 Grad.
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3: Zurzeit gibt es keine Störungen auf den Straßen zwischen Neckar und Alb. Kommt gut an euer Ziel.
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1: Klar und trocken ist es gerade. Höchstens ein paar Wolken sind mal dabei und die Temperaturen liegen aktuell zwischen 17 und 9 Grad. Tagsüber bleibt es meist sonnig und trocken. Am Alpenrand kann es ab und zu mal einen Schauer geben. Die Höchstwerte schaffen 27 bis 33 Grad.
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2: Zurzeit gibt es keine Störungen auf den Straßen zwischen Neckar und Alb. Kommt gut an euer Ziel.
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1: Im Studio Philipp Nützig. Schönen guten Morgen. Die ersten Bundesländer lockern wegen des Niedrigwassers das Sonntagsfahrverbot für Lastwagen. In NRW, Rheinland-Pfalz, Niedersachsen und dem Saarland wird es ab sofort außer Kraft gesetzt. Ausnahmen vom Sonn- und Feiertagsverbot hatte auch Bundesverkehrsminister Bilger nach der Niedrigwasserkonferenz mit Experten ins Spiel gebracht. So sollen Unternehmen unterstützt werden, die bei ihren Transporten wegen der niedrigen Pegel vom Wasser auf die Straße ausweichen müssen. Es hat offenbar schon wieder einen Vorfall mit Drohnen in Deutschland gegeben. Wie unter anderem die Süddeutsche Zeitung berichtet, sind zwei Drohnen über einem Bundeswehrstandort in NRW gekreist. Unterdessen laufen die Ermittlungen zum Drohnenvorfall am Leipziger Flughafen auf Hochtouren und es wird weiter über eine bessere Drohnenabwehr diskutiert. Der Chef der Münchner Sicherheitskonferenz, Wolfgang Ischinger, sagt bei Phoenix:
2: Es gibt die Möglichkeit, solche Drohnen zu bekämpfen. Es muss eben geklärt sein, wer darf das, wer kann das und wer koordiniert das. Das darf jetzt nicht nochmal eine einjährige oder zweijährige Debatte zwischen Ländern und Bund auslösen, sondern hier muss endlich mal klar Schiff gemacht werden.
1: Wer von Italien nach Spanien einreist, muss ab sofort durch eine Grenzkontrolle. Das hat die spanische Regierung angekündigt. Zuvor hatte Italien bereits Kontrollen wegen der Flüchtlingskrise in Ceuta eingeführt. Madrid findet das völlig überzogen. Beide Länder haben keine gemeinsame Landgrenze. Die Weltgesundheitsorganisation drängt wegen der Ebola-Epidemie in der Demokratischen Republik Kongo auf Impfstofftests. Ein gegen eine andere Ebola-Variante zugelassenes Mittel könnte auch jetzt helfen, heißt es von der WHO. Darauf würden erste Ergebnisse hindeuten. Tausende Menschen haben sich bereits infiziert. Die Krisensitzung nach dem Scheitern seiner WM-Investorenpläne hat für FIFA-Präsident Infantino nur teilweise den gewünschten Effekt gebracht. Der norwegische Verband fordert offiziell seinen Rücktritt. Auch die Spielergewerkschaft FIFPRO und weiter die UEFA stellen sich offen gegen ihn.
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1: Klar und trocken ist es gerade, höchstens ein paar Wolken sind mal dabei und die Temperaturen liegen aktuell zwischen 17 und 9 Grad. Tagsüber bleibt es meist sonnig und trocken, am Alpenrand kann es ab und zu mal einen Schauer geben. Die Höchstwerte schaffen 27 bis 33 Grad.
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3: Zurzeit gibt es keine Störungen auf den Straßen zwischen Neckar und Alb. Kommt gut an euer Ziel.
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7: Klar und trocken ist es gerade, höchstens ein paar Wolken sind mal dabei und die Temperaturen liegen aktuell zwischen 17 und 9 Grad. Tagsüber bleibt es meist sonnig und trocken, am Alpenrand kann es ab und zu mal einen Schauer geben. Die Höchstwerte schaffen 27 bis 33 Grad.
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8: Zurzeit gibt es keine Störungen auf den Straßen zwischen Neckar und Alb. Kommt gut an euer Ziel.
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3: Im Studio André Glatzel. Schönen guten Morgen. Die ersten Bundesländer ziehen Konsequenzen aus dem Niedrigwasser in den Flüssen. NRW, Rheinland-Pfalz, Niedersachsen und das Saarland lockern das Lkw-Fahrverbot für Sonn- und Feiertage. Mehr von Tom Husse.
4: Die Regelung tritt schon jetzt am Wochenende in Kraft und soll bis spätestens Ende September laufen, heißt es aus den jeweiligen Verkehrsministerien. Mit der Maßnahme sollen Unternehmen unterstützt werden, die bei ihren Transporten wegen der niedrigen Pegel vom Wasser auf die Straße oder Schiene ausweichen müssen. Ausnahmen vom Sonn- und Feiertagsfahrverbot hatte auch Bundesverkehrsminister Bilger nach der Niedrigwasserkonferenz mit Experten ins Spiel gebracht.
3: Die Debatte über eine bessere Drohnenabwehr in Deutschland reißt nicht ab. In NRW gab es jetzt offenbar einen weiteren Vorfall mit den Fluggeräten. Zwei Drohnen sind in der Nacht zu Freitag über einem Bundeswehrstandort aufgetaucht. Das berichtet unter anderem die Süddeutsche Zeitung. Auf dem Stützpunkt in Mechernich werden Patriot-Flugabwehrsysteme repariert. Unterdessen laufen die Ermittlungen nach dem Fund der Sprengstoffdrohne in Leipzig weiter auf Hochtouren. Nach der Abnehmspritze kommen voraussichtlich nächsten Monat die Abnehmpillen. Apotheken warnen da schon jetzt vor verharmlosenden Online-Angeboten. Die Pillen seien keine Lifestyle-Produkte, sondern hochwirksame Medikamente mit Nebenwirkungen, so die Bundesvereinigung Deutscher Apothekenverbände. Wer von Italien nach Spanien einreist, muss ab sofort durch eine Grenzkontrolle. Das hat die spanische Regierung angekündigt. Zuvor hatte Italien bereits Kontrollen wegen der Flüchtlingskrise in Ceuta eingeführt. Madrid findet das völlig überzogen. Beide Länder haben keine gemeinsame Landesgrenze. Es bleibt beim Baustopp für den umstrittenen Ballsaal am Weißen Haus in Washington. Ein Berufungsgericht hat die richterliche Anordnung aus dem März bestätigt. Der Kongress hätte dem Bau zustimmen müssen, heißt es. US-Präsident Trump will jetzt für sein pompöses Prestigeprojekt vor den obersten Gerichtshof ziehen. In der zweiten Fußball-Bundesliga rollt wieder der Ball. Hertha BSC konnte sich zur Saisoneröffnung gegen Bundesliga-Absteiger Bochum durchsetzen. Die Berliner gewannen mit 1:0 und beendeten damit eine kleine Negativserie. Seit 6 Jahren konnte die Hertha kein Auftaktspiel mehr gewinnen.
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3: Trocken ist es heute Morgen und so bleibt es auch erst einmal. Am Alpenrand kann am Nachmittag mal ein einzelner Schauer runterkommen. Sonst läuft der Tag ziemlich sommerlich durch. Die Höchstwerte liegen zwischen 27 und 33 Grad. Morgen gibt es wieder viel Sonne und nur ein paar Wolken. In den Bergen im Süden später vereinzelt Schauer und Gewitter, maximal bis 36 Grad.
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5: Zurzeit gibt es keine Störungen auf den Straßen zwischen Neckar und Alb. Kommt gut an euer Ziel.
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4: Trocken ist es heute Morgen und so bleibt es auch erst einmal. Am Alpenrand kann am Nachmittag mal ein einzelner Schauer runterkommen. Sonst läuft der Tag ziemlich sommerlich durch. Die Höchstwerte liegen zwischen 27 und 33 Grad. Morgen gibt es wieder viel Sonne und nur ein paar Wolken. In den Bergen im Süden später vereinzelt Schauer und Gewitter, maximal bis 36 Grad.
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5: Zurzeit gibt es keine Störungen auf den Straßen zwischen Neckar und Alb. Kommt gut an euer Ziel.
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5: Im Studio André Glatzel. Schönen guten Morgen. Die ersten Bundesländer lockern wegen des Niedrigwassers das Sonntagsfahrverbot für Lastwagen. In NRW, Rheinland-Pfalz, Niedersachsen und im Saarland wird es ab sofort außer Kraft gesetzt. Ausnahmen vom Sonn- und Feiertagsverbot hatte auch Bundesverkehrsminister Wilger nach der Niedrigwasserkonferenz mit Experten ins Spiel gebracht. So sollen Unternehmen unterstützt werden, die bei ihren Transporten wegen der niedrigen Pegel vom Wasser auf die Straße ausweichen müssen. Wer von Italien nach Spanien einreist, muss ab sofort durch eine Grenzkontrolle. Das hat die spanische Regierung angekündigt. Philipp Nitzig, Grund ist ein Streit beider Länder.
6: Ja, Italien hatte zuvor bereits Kontrollen wegen der Flüchtlingskrise in Ceuta eingeführt. Madrid findet das völlig überzogen und hatte Rom daher ein Ultimatum gestellt, die Kontrollen wieder abzuschaffen. Das ist nicht passiert, also gelten die Kontrollen nun in beide Richtungen. Da es keine gemeinsame Landgrenze gibt, geht es nur um Flüge und Schiffe. Außerdem heißt es, von den rund 72.000 Menschen, die vergangene Woche illegal in die Exklave Ceuta gelangt sind, hätte keiner den Schengen-Raum betreten.
5: Die Debatte über eine bessere Drohnenabwehr in Deutschland reißt nicht ab. In NRW gab es jetzt offenbar einen weiteren Vorfall mit den Fluggeräten. 2 Drohnen sind in der Nacht zu Freitag über einem Bundeswehrstandort aufgetaucht. Das berichtet unter anderem die Süddeutsche Zeitung. Über eine mögliche CDU-Beteiligung an einer AfD-Regierung in Sachsen-Anhalt entscheidet nicht der Landesverband. Das hat Unionsfraktionschef Frei klargestellt. In den Funke-Zeitungen sagte er, das Kooperationsverbot sei ein Grundsatzbeschluss. Anfang September wird in Sachsen-Anhalt ein neuer Landtag gewählt. Hertha BSC ist erstmals seit 2020 mit einem Auftaktsieg in die neue Fußballsaison gestartet. Der Zweitligist setzte sich am Abend gegen Bundesliga-Absteiger Bochum mit 1:0 durch. Heute trifft Bundesliga-Absteiger Heidenheim auf Aufsteiger Osnabrück und Ex-Bundesligist Wolfsburg muss gegen Kaiserslautern ran.
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5: Trocken ist es heute Morgen und so bleibt es auch erst einmal. Am Alpenrand kann am Nachmittag mal ein einzelner Schauer runterkommen. Sonst läuft der Tag ziemlich sommerlich durch. Die Höchstwerte liegen zwischen 27 und 33 Grad. Morgen gibt es wieder viel Sonne und nur ein paar Wolken. In den Bergen im Süden später vereinzelt Schauer und Gewitter, maximal bis 36 Grad.
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7: Verkehrsmeldungen gibt es aktuell keine. Wir wünschen euch eine gute Fahrt.
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5: Trocken ist es heute Morgen und so bleibt es auch erst einmal. Am Alpenrand kann am Nachmittag mal ein einzelner Schauer runterkommen. Sonst läuft der Tag ziemlich sommerlich durch. Die Höchstwerte liegen zwischen 27 und 33 Grad. Morgen gibt es wieder viel Sonne und nur ein paar Wolken. In den Bergen im Süden später vereinzelt Schauer und Gewitter, maximal bis 36 Grad.
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6: Verkehrsmeldungen gibt es aktuell keine. Wir wünschen euch eine gute Fahrt.
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7: Im Studio André Glatzel. Schönen guten Morgen. Die ersten Bundesländer ziehen Konsequenzen aus dem Niedrigwasser in den Flüssen. NRW, Rheinland-Pfalz, Niedersachsen und das Saarland lockern das Lkw-Fahrverbot für Sonn- und Feiertage. Mehr von Tom Husse.
8: Die Regelung tritt schon jetzt am Wochenende in Kraft und soll bis spätestens Ende September laufen, heißt es aus den jeweiligen Verkehrsministerien. Mit der Maßnahme sollen Unternehmen unterstützt werden, die bei ihren Transporten wegen der niedrigen Pegel vom Wasser auf die Straße oder Schiene ausweichen müssen. Ausnahmen vom Sonn- und Feiertagsfahrverbot hatte auch Bundesverkehrsminister Bilger nach der Niedrigwasserkonferenz mit Experten ins Spiel gebracht.
7: Die Ausbrüche von KI-Modellen bei Tests haben zuletzt wieder eine Diskussion um den Umgang mit der Technik ausgelöst. Viele sorgen sich um die Sicherheit im Netz, weil Cyberkriminelle vielleicht leichteres Spiel haben. KI-Experte Thorsten Holz vom Max-Planck-Institut für Sicherheit sieht dadurch aber eher Unternehmen in Gefahr. Er sagte uns:
9: Als Privatperson muss man sich jetzt nicht unbedingt Sorgen machen, weil die Angriffe auf Privatpersonen ist meistens, dass also ein Betrüger versucht, das Opfer dazu zu bringen, ein solches Passwort einzugeben oder auf einen Link drauf zu klicken, oder es werden gestohlene Passwörter benutzt. Und das sind eben die Angriffe, die jetzt über KI-Modelle nicht unbedingt deutlich besser werden.
7: Familien bekommen ab kommendem Jahr mehr Kindergeld. 8 Euro mehr im Monat, schreibt die Bild. 2028 kommen nochmal 5 Euro dazu. Auch Grund- und Kinderfreibetrag sollen steigen. Finanziert wird das unter anderem durch höhere Steuern für Spitzenverdiener. Es hat offenbar schon wieder einen Vorfall mit Drohnen in Deutschland gegeben. Wie unter anderem die Süddeutsche Zeitung berichtet, sind in der Nacht zu Freitag 2 Drohnen über einem Bundeswehrstandort in NRW gekreist. Auf dem Stützpunkt in Mechernich werden Patriot-Flugabwehrsysteme repariert. In der zweiten Fußball-Bundesliga rollt wieder der Ball. Hertha BSC konnte sich zur Saisoneröffnung gegen Bundesliga-Absteiger Bochum durchsetzen. Die Berliner gewannen mit 1:0 und beendeten damit eine kleine Negativserie. Seit 6 Jahren konnte die Hertha kein Auftaktspiel mehr gewinnen.
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7: Trocken ist es heute Morgen und so bleibt es auch erst einmal. Am Alpenrand kann am Nachmittag mal ein einzelner Schauer runterkommen. Sonst läuft der Tag ziemlich sommerlich durch. Die Höchstwerte liegen zwischen 27 und 33 Grad. Morgen gibt es wieder viel Sonne und nur ein paar Wolken. In den Bergen im Süden später vereinzelt Schauer und Gewitter, maximal bis 36 Grad.
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10: Auf der A81 Stuttgart Richtung Singen. Vorsicht, zwischen Herrenberg und Rottenburg liegt ein Metallteil auf der Autobahn. Kommt gut an euer Ziel.
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12: Einen
4: guten Morgen euch. Schön, dass ihr mit dabei seid an eurem Samstag. Ja, wir sind am Wochenende angekommen. Dazu gibt's einfach gute Musik von Queen, die uns frei fühlen lässt. Ja, am Wochenende. I want to break free. Kommt gut raus.

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0: David Guetta und Sia, Beautiful People, einfach gute Musik für euch in der Samstagshow. Heute wird's richtig sonnig an diesem Samstag. Ja, über 30 Grad sind wieder angesagt. Dementsprechend ein großes Glas Wasser trinken oder vielleicht ein Eis essen. Ja, und dazu gibt's einen kleinen Tipp. Also die Ohren gespitzt, die Lausche auf. Es geht mal wieder bis zum Lanner.
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0: Ihr kennt es vielleicht, tada! Ihr werdet jetzt am Wochenende Eis essen, gerade vielleicht im Freibad oder im Badesee. Na, nicht da ein Tipp, wie eure Kinder keine dreckige Hände kriegen dabei, keine peppige. Und zwar ganz einfach, nehmt euch ein paar Papier-Muffin-Förmchen mit und den die praktisch ohne über den Stiel drüber ziehe als Tropfschutz für die Kinderhände. Und dann bleiben die nämlich einwandfrei sauber und es geht keine Sauerei. Also, nicht vergessen, macht das Eis bei eurem Kind. Viel Drill, Drill. Na, solltet ihr Papier-Muffin-Förmchen drüber ziehen über den Stiel, gell? Nicht vergessen.
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0: Eros Ramazzotti, L'Ombra del Gigante. Einfach gute Musik hier in Neckarp Live. Die Samstagshow, ein bisschen italienische Musik, ja, die so ein bisschen Urlaubsfeeling zu uns in die schönste Region der Welt bringt. Wir schalten aber kurz zu meinem Kollegen. Der hat euch wieder ein paar Infos auf Lager.
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2: Pro Jahr sterben mehr Menschen an einem knallenden Schaumweinkorken als durch den giftigen Biss einer Spinne. Stabheuschrecken haben bis zu 10 Wochen Sex und das ununterbrochen. Gorillas rülpsen, wenn sie glücklich sind.
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6: Im Studio André Glatzel. Schönen guten Morgen. Die ersten Bundesländer ziehen Konsequenzen aus dem Niedrigwasser in den Flüssen. NRW, Rheinland-Pfalz, Niedersachsen und das Saarland lockern das Lkw-Fahrverbot für Sonn- und Feiertage. Mehr von Tom Husse.
7: Die Regelung tritt schon jetzt am Wochenende in Kraft und soll bis spätestens Ende September laufen, heißt es aus den jeweiligen Verkehrsministerien. Mit der Maßnahme sollen Unternehmen unterstützt werden, die bei ihren Transporten wegen der niedrigen Pegel vom Wasser auf die Straße oder Schiene ausweichen müssen. Ausnahmen vom Sonn- und Feiertagsfahrverbot hatte auch Bundesverkehrsminister Bilger nach der Niedrigwasserkonferenz mit Experten ins Spiel gebracht.
6: Die Ausbrüche von KI-Modellen bei Tests haben zuletzt wieder eine Diskussion um den Umgang mit der Technik ausgelöst. Viele sorgen sich um die Sicherheit im Netz, weil Cyberkriminelle vielleicht leichteres Spiel haben. KI-Experte Thorsten Holz vom Max-Planck-Institut für Sicherheit sieht dadurch aber eher Unternehmen in Gefahr. Er sagte uns:
8: Als Privatperson muss man sich jetzt nicht unbedingt Sorgen machen, weil die Angriffe auf Privatpersonen ist meistens, dass also ein Betrüger versucht, das Opfer dazu zu bringen, ein solches Passwort einzugeben oder auf einen Link drauf zu klicken, oder es werden gestohlene Passwörter benutzt. Und das sind eben die Angriffe, die jetzt über KI-Modelle nicht unbedingt deutlich besser werden.
6: Familien bekommen ab kommendem Jahr mehr Kindergeld. 8 Euro mehr im Monat, schreibt die Bild. 2028 kommen nochmal 5 Euro dazu. Auch Grund- und Kinderfreibetrag sollen steigen. Finanziert wird das unter anderem durch höhere Steuern für Spitzenverdiener. Es hat offenbar schon wieder einen Vorfall mit Drohnen in Deutschland gegeben. Wie unter anderem die Süddeutsche Zeitung berichtet, sind in der Nacht zu Freitag 2 Drohnen über einem Bundeswehrstandort in NRW gekreist. Auf dem Stützpunkt in Mechernich werden Patriot-Flugabwehrsysteme repariert. In der zweiten Fußball-Bundesliga rollt wieder der Ball. Hertha BSC konnte sich zur Saisoneröffnung gegen Bundesliga-Absteiger Bochum durchsetzen. Die Berliner gewannen mit 1:0 und beendeten damit eine kleine Negativserie. Seit 6 Jahren konnte die Hertha kein Auftaktspiel mehr gewinnen.
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6: Trocken ist es heute Morgen und so bleibt es auch erst einmal. Am Alpenrand kann am Nachmittag mal ein einzelner Schauer runterkommen. Sonst läuft der Tag ziemlich sommerlich durch. Die Höchstwerte liegen zwischen 27 und 33 Grad. Morgen gibt es wieder viel Sonne und nur ein paar Wolken. In den Bergen im Süden später vereinzelt Schauer und Gewitter, maximal bis 36 Grad.
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9: Auf der A81 Stuttgart Richtung Singen. Vorsicht, zwischen Herrenberg und Rottenburg liegt ein Metallteil auf der Autobahn. Kommt gut an euer Ziel.
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11: Einen guten Samstagmorgen euch. Für euch einen wunderschönen Song von meinem Lieblingskünstler Robbie Williams. Angels.

0: Tierärzte, Junge, was für guter Deutschrock hier an diesem Samstag in der Samstagshow. Ihr hört Neckar, bleibt schön, dass ihr mit dabei seid. Heute bis zu 31 Grad, viel Sonne, das heißt kurz anziehen, eincremen und jetzt schon mal genügend trinken.
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2: Sommerzeit, Zeit für Seelsorge. Frisch aus meinem Urlaub zurück, nütze ich die großen Ferien für Besuche in meiner Kirchengemeinde im Echertstal. Als ich Anfang der Woche einem 95-jährigen Mann zum Geburtstag gratulieren wollte, staunte ich nicht schlecht. Ich klingelte an der Haustür und ein recht rüstig wirkender Mann öffnete mir. Auf meine Frage, ob der 95-jährige Jubilar auch zu Hause sei, schmunzelte er. Und sogleich klingelte es bei mir im Kopf. Das musste das Geburtstagskind selbst sein, dachte ich. Und tatsächlich. Wir saßen mit seiner Frau auf dem Balkon. Was das Rezept sei, fragte ich, um so alt zu werden. Warten, war die Antwort. Warten mindestens auf den 100. Wir mussten alle herzhaft lachen. Ein himmlischer Moment.
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0: Die Samstagshow, ihr hört Neckar Live, dazu einfach gute Musik. Es freut mich, dass ihr mit dabei seid. Und ja, alle Katzenliebhaber werden sich ebenfalls freuen, denn heute, was haben wir? Wir haben den Weltkatzentag. Ja, in Deutschland, da wird eben dieser Weltkatzentag gefeiert. Ich sage extra Deutschland, weil der Ehrentag zwar so von den Vereinten Nationen festgelegt wurde, aber weltweit auf unterschiedliche Tage fällt. Elisa Schuh hat sich über ganz besondere Katzen mal informiert. Elisa, es gibt ja Katzen, denen geht's finanziell besser als dir und mir zusammen. Wer sind denn diese Millionärskatzen?
1: Der Designer Karl Lagerfeld hat seine Katze Choupette etwa immer im Privatjet mitgenommen und mit zwei persönlichen Zofen Koch und Leibwächter verwöhnt. Als Lagerfeld vor 7 Jahren gestorben ist, galt Choupette als reichste Katze der Welt. Lagerfeld hatte nämlich vorgesorgt und für Choupette eine lebenslange Betreuung in einer Luxusvilla organisiert. Dort residiert Choupette also noch heute. Ähnlich gut sollte es auch den 3 Katzen der Milliardärin Taylor Swift gehen. Die Katzen spielen in Musikvideos mit und zählen auch zu den reichsten Katzen der Welt.
0: Aber mal ehrlich, brauchen glückliche Katzen denn wirklich so viel Luxus?
1: Man sagt ja immer, Katzen sind Luxusgeschöpfe, die Wert auf gutes Personal legen. Als Katzenbesitzerin heißt das vor allem, dass ich mir viel Zeit nehmen sollte. Zeit für Streicheleinheiten, Fellpflege und fürs Spielen. Aber auch für weniger schöne Sachen, wie das Katzenklo regelmäßig zu reinigen und immer für frisches Futter und Wasser zu sorgen. Wenn man mal nicht da ist und die Katze nicht raus darf, braucht es genug Beschäftigungsmöglichkeiten. Ein schöner Kratzbaum und Spielzeuge, aber auch ein Katzenpartner helfen gegen Langeweile zu Hause.
0: Wie sieht's denn mit Luxusprodukten aus, die nicht direkt für die Katze, aber für den Besitzer gedacht sind? Was liegt da denn so im Trend?
1: Zum einen gibt es selbst reinigende Katzentoiletten zu kaufen. Das ist schon purer Luxus, wenn man nicht selber nach den Häufchen graben muss. Futterautomaten können auch die Arbeit abnehmen, gerade wenn man nicht zu regelmäßigen Zeiten zu Hause ist, die Katze aber ein Gewohnheitstier ist und auf ihr Futter um Punkt 17 Uhr besteht. Wenn die Katze gern draußen ist, gibt es Tracker fürs Halsband, sodass ich zu Hause bequem den Standort der Katze verfolgen kann und mir nicht unnötig Sorgen machen muss.
0: Elisa Schuh mit allen Infos rund um die teuersten Millionärskatzen und Luxuskatzen heute am Weltkatzentag. Ich habe ja selbst keine Katze, ich mag sie mal streicheln, genauso wie Hunde, aber einen selber haben, das ist dann doch auch immer ein Stress. Euch sei es gegönnt, falls ihr damit den Tag verbringen wollt, euch drum kümmern wollt. Dann freut euch heute besonders am Weltkatzentag mit eurer Katze. Ich wünsche euch nur das Beste. 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
4: Im Studio André Glatzel. Schönen guten Morgen.
5: Das Kindergeld soll nächstes Jahr um 8 Euro pro Monat steigen. So steht es in den Plänen des Bundesfinanzministeriums, schreibt die Bild. 2028 sollen nochmal 5 Euro draufkommen. Philipp Rösler mit den Einzelheiten.
6: Neben dem Kindergeld sollen auch Grund- und Kinderfreibetrag steigen. Finanzieren will man das unter anderem durch eine Ausweitung der Steuer für Spitzenverdiener. Ab einem Einkommen von 250.000 Euro soll der Steuersatz dann bei 45% liegen. Union und SPD hatten sich auf eine Einkommenssteuerreform geeinigt, um vor allem kleine und mittlere Einkommen zu entlasten, insgesamt um rund 10 Milliarden Euro pro Jahr.
5: Die ersten Bundesländer lockern wegen des Niedrigwassers das Sonntagsfahrverbot für Lastwagen. In NRW, Rheinland-Pfalz, Niedersachsen und dem Saarland wird es ab sofort außer Kraft gesetzt. Ausnahmen vom Sonn- und Feiertagsverbot hatte auch Bundesverkehrsminister Bilger nach der Niedrigwasserkonferenz mit Experten ins Spiel gebracht. So sollen Unternehmen unterstützt werden, die bei ihren Transporten wegen der niedrigen Pegel vom Wasser auf die Straße ausweichen müssen. Über eine mögliche CDU-Beteiligung an einer AfD-Regierung in Sachsen-Anhalt entscheidet nicht der Landesverband. Das hat Unionsfraktionschef Frei klargestellt. In den Funke-Zeitungen sagte er, das Kooperationsverbot sei ein Grundsatzbeschluss. Anfang September wird in Sachsen-Anhalt ein neuer Landtag gewählt. Schon wieder hat ein Glückspilz aus NRW den Euro-Jackpot geknackt und über 32 Millionen Euro abgestaubt. Erst im Juni hatte ein Tipper, ebenfalls aus Nordrhein-Westfalen, den Jackpot abgeräumt und mehr als 87 Millionen Euro eingesackt. Hertha BSC ist erstmals seit 2020 mit einem Auftaktsieg in eine neue Fußballsaison gestartet. Der Zweitligist setzte sich am Abend gegen Bochum mit 1:0 durch. Heute trifft Bundesliga-Absteiger Heidenheim auf Aufsteiger Osnabrück und Ex-Bundesligist Wolfsburg muss gegen Kaiserslautern ran.
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5: Trocken ist es heute Morgen und so bleibt es auch erst einmal. Am Alpenrand kann am Nachmittag mal ein einzelner Schauer runterkommen. Sonst läuft der Tag ziemlich sommerlich durch. Die Höchstwerte liegen zwischen 27 und 33 Grad. Morgen gibt es wieder viel Sonne und nur ein paar Wolken. In den Bergen im Süden später vereinzelt Schauer und Gewitter, maximal bis 36 Grad.
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7: Verkehrsmeldungen gibt es aktuell keine. Wir wünschen eine gute Fahrt.
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9: Einen guten Morgen. Schön, dass ihr mit dabei seid. Das Wetter passt, die Stimmung passt. Für euch die Gypsy Kings bei La Mer.

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0: Sunny und Mary für euch an eurem Wochenende in der Samstagshow. Ihr hört Neckar Live, euer Lieblingsradio. Schön, dass ihr mit dabei seid. Ja, egal was ihr tut, ich wünsche euch viel Erfolg, ob ihr gerade auf dem Bau seid, ob ihr am Badesee seid oder auf dem Weg zum Badesee, ob ihr vielleicht auch im kühlen Wohnzimmer auf dem Sofa liegt. Ihr wisst es am besten. Lasst es euch gut gehen. Wir haben Wochenende. Jetzt bekommt ihr nämlich hier mit, da könnt ihr euch nämlich auch zurücklehnen, was so los war diese Woche und das von meiner lieben Kollegin.
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2: Mit mir Katharina Simon. Hallo.
1: Zollernalbkreis.
2: Mehr Sicherheit für die Ebinger Innenstadt. Der Albstädter Gemeinderat hat grünes Licht für ein Maßnahmenpaket rund um den Bürgerturm gegeben. Geplant sind unter anderem 3 mobile Videoüberwachungstürme und mehr mobile Jugendarbeit. Die Kameras sollen täglich zwischen 16 und 6 Uhr aufzeichnen. Die Aufnahmen werden nach 72 Stunden automatisch gelöscht. Ziel ist es, den Kriminalitätsschwerpunkt rund um den Bürgerturm zu entschärfen und das Sicherheitsgefühl der Menschen zu verbessern. Jetzt braucht die Stadt noch die Freigabe des Landesbeauftragten für Datenschutz.
1: Kreis Tübingen.
2: Im Streit um ein besetztes Haus in der Tübinger Altstadt gibt es eine neue Entwicklung. Das seit Ende Juli besetzte Gebäude in der Kronestraße soll bis Sonntag geräumt werden. Das berichten die Hausbesetzer selbst. Andernfalls wollte der Eigentümer Anzeige erstatten. Die Aktivisten hatten das seit längerer Zeit leerstehende Haus besetzt, um auf die Wohnraumsituation aufmerksam zu machen. Nach Angaben der Stadt laufen derzeit Gespräche zwischen Eigentümer und Besetzern.
1: Region Neckaralb.
2: Eine ungewöhnliche Kooperation gibt es jetzt im Kreis Reutlingen. Unfallwild soll künftig nicht mehr entsorgt werden, sondern dem Tierheim Reutlingen zugutekommen. Jäger können verunglückte Rehe dort abgeben. Das Fleisch wird gekocht und als Futter für die Tiere verwendet. Vor allem Hunde mit Futtermittelallergien könnten davon profitieren. Gleichzeitig spart das Tierheim Futterkosten. Wildschweine werden aus Sicherheitsgründen nicht angenommen. Ziel der Aktion ist eine nachhaltigere Nutzung des Unfallwildes.
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0: Tom Cochrane, Life is a Highway. Einfach gute Musik, die euch durch diesen Samstag bringt. Ihr hört euer Lieblingsradio Neckar Live mit der Samstagsshow. Ja, und ich hoffe, ihr habt eine halbe Minute Zeit.
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2: Freiwasserschwimmen ist ja herrlich, egal ob bei der EM oder irgendwo in einem See. Du springst rein in die Natur und dann kommen viele Fragen auf. Es geht immer los mit Fragen an dich selbst.
3: Warum ist das Wasser so dunkel?
2: Und dann natürlich auch.
3: War das gerade eine Pflanze? Oder ein Fisch? Vielleicht ein Seeungeheuer? Ah, zum Glück nur eine tote Ente.
2: Uah. Und du hast ja viel Zeit beim Schwimmen und stellst dir auch philosophische Fragen. Ist es nicht besser, im See zu baden, als in Arbeit zu schwimmen? Wenn Schwimmen wirklich schlank macht, was machen Pottwale dann falsch? Und bei Profischwimmern kommen die tollsten Fragen am Ende von den Reportern. Sportler steigt nach 10 Kilometern keuchend aus dem Wasser und hört direkt: Sie wirkten jetzt im letzten Drittel nicht mehr richtig entspannt. Woran hat's gelegen?

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5: Im Studio André Glatzel. Schönen guten Morgen. Das Kindergeld soll nächstes Jahr um 8 Euro pro Monat steigen. So steht es in den Plänen des Bundesfinanzministeriums, schreibt die Bild. 2028 sollen nochmal 5 Euro draufkommen. Philipp Rösler mit den Einzelheiten.
6: Neben dem Kindergeld sollen auch Grund- und Kinderfreibetrag steigen. Finanzieren will man das unter anderem durch eine Ausweitung der Steuer für Spitzenverdiener. Ab einem Einkommen von 250.000 Euro soll der Steuersatz dann bei 45% liegen. Union und SPD hatten sich auf eine Einkommenssteuerreform geeinigt, um vor allem kleine und mittlere Einkommen zu entlasten, insgesamt um rund 10 Milliarden Euro pro Jahr.
5: Die ersten Bundesländer lockern wegen des Niedrigwassers das Sonntagsfahrverbot für Lastwagen. In NRW, Rheinland-Pfalz, Niedersachsen und im Saarland wird es ab sofort außer Kraft gesetzt. Ausnahmen vom Sonn- und Feiertagsverbot hatte auch Bundesverkehrsminister Bilger nach der Niedrigwasserkonferenz mit Experten ins Spiel gebracht. So sollen Unternehmen unterstützt werden, die bei ihren Transporten wegen der niedrigen Pegel vom Wasser auf die Straße ausweichen müssen. Über eine mögliche CDU-Beteiligung an einer AfD-Regierung in Sachsen-Anhalt entscheidet nicht der Landesverband. Das hat Unionsfraktionschef Frei klargestellt. In den Funke-Zeitungen sagte er, das Kooperationsverbot sei ein Grundsatzbeschluss. Anfang September wird in Sachsen-Anhalt ein neuer Landtag gewählt. Schon wieder hat ein Glückspilz aus NRW den Euro-Jackpot geknackt und über 32 Millionen Euro abgestaubt. Erst im Juni hatte ein Tipper ebenfalls aus Nordrhein-Westfalen den Jackpot abgeräumt und mehr als 87 Millionen Euro eingesackt. Hertha BSC ist erstmals seit 2020 mit einem Auftaktsieg in eine neue Fußballsaison gestartet. Der Zweitligist setzte sich am Abend gegen Bochum mit 1:0 durch. Heute trifft Bundesliga-Absteiger Heidenheim auf Aufsteiger Osnabrück und Ex-Bundesligist Wolfsburg muss gegen Kaiserslautern ran.
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5: Trocken ist es heute Morgen und so bleibt es auch erst einmal. Am Alpenrand kann am Nachmittag mal ein einzelner Schauer runterkommen. Sonst läuft der Tag ziemlich sommerlich durch. Die Höchstwerte liegen zwischen 27 und 33 Grad. Morgen gibt es wieder viel Sonne und nur ein paar Wolken. In den Bergen im Süden später vereinzelt Schauer und Gewitter, maximal bis 36 Grad.
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7: Verkehrsmeldungen gibt es aktuell keine. Wir wünschen eine gute Fahrt.
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9: Das Wochenende ruft. Wir sind voll mit dabei, voll am Start. Dazu gibt's einfach gute Musik. Und euch natürlich. Tony Carey, Room with a View.

0: gute Musik an diesem einfach guten Samstag in der Samstagshow. Ihr hört Neckar am Live. Schön, dass ihr mit dabei seid. Heute wieder über 30 Grad mit viel Sonne. Ja, da sucht man die kalten Räume bei uns in der Region und ich habe da einen kalten Raum, in dem sich auch meistens eine Leinwand befindet oder in vielen Räumen des Gebäudes. Und das Gebäude, auf das ich hinaus will, ist natürlich ein Kino. Und wir schauen auf die Kinostarts der letzten Woche.
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2: Alles klar, Fellfreunde. Egal, was uns in diesem Dschungel erwartet, wir sind bereit.
3: Die Welpen der Paw Patrol landen in ihrem dritten Kinoabenteuer auf einer geheimnisvollen Tropeninsel zusammen mit ihrem menschlichen Freund Wider.
2: Die Dino-Insel. Die gigantischste Entdeckung der Welt.
3: Dinosaurier aller Art leben auf der Insel, auf der auch der Erzfeind der Rettungshunde landet. Der sorgt unbeabsichtigt für eine Katastrophe.
4: Das ist ein Vulkan! Sie werden die Insel zerstören!
3: Paw Patrol, der Dino-Film mit neuer Musik der Backstreet Boys, ein Ferienmuss für viele Kinder.
5: Ich bin ein Bulldog und ich kann ja gar nicht schneller laufen!
6: Habt ihr heute den weirden Eismann gesehen?
7: Was meinst du mit weird?
6: Der war überall, als ob er mich verfolgen würde.
3: Horrorregisseur Eli Roth überschreitet gerne Grenzen. In seinem neuen Werk Ice Cream Man essen Kinder ein Eis und die Erwachsenen zahlen dafür mit ihrem Leben.
8: Was zur Hölle ist hier los?
9: Das ist nicht witzig!
3: Die Kinder in der idyllischen US-Kleinstadt Balen Bay werden zu mörderischen Bestien.
10: Um Himmels Willen, was habt ihr getan?
3: Die Horrorhits Weapons und Terrifier scheinen Eli Roth inspiriert zu haben. Zu dem vielleicht blutigsten Film des Jahres. Ice Cream Man, freigegeben ab 18.
11: Dieses Eis ist teuflisch.
12: Wie jetzt? Du triffst irgendeinen reichen, weißen Typ. Er ist Italiener.
3: Wer es kitschig und seicht mag, ist bei der Romanze You, Me and Italy gut aufgehoben. Die New Yorker Haushitterin Anna lernt zufällig Matteo kennen, der sie zu sich nach Italien einlädt. In seiner Villa findet sie statt Matteo einen Ring.
13: Er legt einen Verlobungsring in eine Krimskrams-Schublade.
3: Matteos Mutter gegenüber gibt sie sich als Verlobte aus, verliebt sich dann aber in Matteos Cousin Michael.
14: Gabriele will, dass ich dir das Weingut zeige.
13: Wieso?
14: Weil du dort heiraten wirst?
3: You, Me and Italy ist eine typische Rom-Com vor der wunderschönen Kulisse der Toskana und mit einem attraktiven Pärchen.
13: Matteo und ich werden es dir erklären.
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0: Einfach gute Musik in der Samstagshow. Schön, dass ihr mit dabei seid. Gestern war der Tag des internationalen Bieres. Ja, Tag des deutschen Bieres ist ja immer am 23. April. Gestern war Tag des internationalen Bieres. Da haben wir uns mal gefragt, welches Bier erfrischt denn wirklich und ist besonders gut an Sommertagen, an heißen Sommertagen. Jetzt gerade zum Beispiel am Wochenende. Da hat mein Kollege Thomas Bremser ein bisschen Infos.
1: Ja, für viele sind leichte, spritzige und eher herbe Biere besonders angenehm. Ein gut gekühltes Pils oder ein helles sind Klassiker, weil es durch die Kohlensäure frisch schmeckt. Auch Weizenbier passt gut zum Sommer, denn es ist fruchtiger und oft etwas weicher. Wer es säuerlich und sehr spritzig mag, kann eine Berliner Weiße oder ein leichtes Sauerbier probieren. Wichtig ist aber nicht eiskalt trinken, sonst gehen viele Aromen verloren. Ungefähr 6 bis 8 Grad sind bei den meisten hellen Bieren ein guter Richtwert.
0: Thomas, viele greifen bei hohen Temperaturen auch zu Radler oder Biermischgetränken. Sind die denn immer eine gute Sommeralternative?
1: Ja, vor allem wenn man etwas Leichteres und Fruchtigeres möchte. Ein Radler hat weniger Alkohol als ein klassisches Vollbier und schmeckt durch die Zitronenlimonade sehr erfrischend. Ich sollte aber auf den Zuckergehalt achten. Manche Produkte sind nämlich ziemlich süß. Eine gute Alternative sind alkoholfreie Radler oder alkoholfreie Pils- und Weizenbiere. Die bieten den Biergeschmack und die Erfrischung, ohne dass der Alkohol in der Hitze zusätzlich belastet.
0: Kommen wir vielleicht zur wichtigsten Frage. Bei welchem Bier gibt's denn am wenigsten Kopfschmerzen oder Kater?
1: Ja, das lässt sich nicht leider an einer bestimmten Biersorte festmachen. Entscheidend ist vor allem natürlich, wie viel Alkohol ich insgesamt trinke. Ein halber Liter Bier mit etwa 5 Volumenprozent enthält ungefähr 20 Gramm reinen Alkohol. Wer einen Kater vermeiden möchte, fährt mit alkoholfreiem Bier natürlich am sichersten oder mit möglichst wenig Alkohol. Wasser zwischendurch, etwas zu essen und langsames Trinken können Beschwerden reduzieren, aber es gibt kein Bier, das einen Kater garantiert verhindert.
0: Damit seid ihr gewappnet, falls ihr gerne Bier trinkt und das auch an heißen Tagen. Also welches Bier ihr trinkt, hat auf jeden Fall Auswirkungen auf den nächsten Tag dann vielleicht auch. Wie immer, übertreibt es nicht. Trinkt lieber ein Glas Wasser immer wieder zwischendurch, sowieso bei diesen heißen Temperaturen. Lasst es euch gesagt sein. Bitte passt auf euch auf. 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
7: Im Studio André Glatzel. Schönen guten Tag. Ab dem nächsten Jahr gibt es mehr Kindergeld. Laut Plänen des Bundesfinanzministeriums 8 Euro mehr im Monat. 2028 kommen nochmal 5 Euro dazu, schreibt die Bild. Außerdem sollen Grund- und Kinderfreibetrag steigen. Finanziert wird das unter anderem durch eine höhere Steuer für Spitzenverdiener. Union und SPD hatten sich auf eine Einkommensteuerreform geeinigt, um vor allem kleine und mittlere Einkommen zu entlasten. Insgesamt um rund 10 Milliarden Euro pro Jahr. Die ersten Bundesländer ziehen Konsequenzen aus dem Niedrigwasser in den Flüssen. NRW, Rheinland-Pfalz, Niedersachsen und das Saarland lockern das Lkw-Fahrverbot für Sonn- und Feiertage. Mehr von Tom Husse.
8: Die Regelung tritt schon jetzt am Wochenende in Kraft und soll bis spätestens Ende September laufen, heißt es aus den jeweiligen Verkehrsministerien. Mit der Maßnahme sollen Unternehmen unterstützt werden, die bei ihren Transporten wegen der niedrigen Pegel vom Wasser auf die Straße oder Schiene ausweichen müssen. Ausnahmen vom Sonn- und Feiertagsfahrverbot hatte auch Bundesverkehrsminister Bilger nach der Niedrigwasserkonferenz mit Experten ins Spiel gebracht.
7: Die EU fordert von Plattformen wie TikTok, Facebook und Instagram ein härteres Vorgehen gegen Fake News. Auslöser ist der Vorfall rund um die spanische Exklave Ceuta. Die Falschmeldung über eine offene Grenze zu Marokko hatte Zehntausende dazu gebracht, sich auf den Weg dorthin zu machen. Über eine mögliche CDU-Beteiligung an einer AfD-Regierung in Sachsen-Anhalt entscheidet nicht der Landesverband. Das hat Unionsfraktionschef Frei klargestellt. In den Funke-Zeitungen sagte er, das Kooperationsverbot sei ein Grundsatzbeschluss. Anfang September wird in Sachsen-Anhalt ein neuer Landtag gewählt. Mehr als 2,5 Wochen kämpfen Einsatzkräfte gegen die massiven Waldbrände in Südfrankreich. Nun konnten sie die weitere Ausbreitung stoppen. Bis das Feuer aber völlig unter Kontrolle oder gar gelöscht ist, werden wohl noch Tage vergehen, heißt es.
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7: Sonnig und trocken ist es heute Vormittag. Nur am Alpenrand kann ab und zu mal ein Schauer runterkommen. Später bleibt es meist freundlich. Die Höchstwerte liegen bei 27 bis 33 Grad. Morgen geht es wieder meist sonnig weiter mit ein paar Wolken und maximal werden es bis zu 35 Grad.
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9: In Stuttgart ist auf der Plankstraße in Höhe Pischekstraße die Ampelanlage in beiden Richtungen außer Betrieb. Vorsicht an der Kreuzung. Wir wünschen euch eine gute Fahrt.
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11: Einen guten Tag euch an diesem Samstag mit den Pointer Sisters. I'm so excited. Die Mundwinkel hoch.

Michael Schulte, Broken Sunshine, einfach gute Musik für euch in der Neckarblive-Samstag-Show. Ich wünsche euch einen guten Tag. Schön, dass ihr mit dabei seid. Jetzt zückt mal das Handy, schreibt mir, wo faltet ihr euch auf? Nicht, wo haltet ihr euch auf? Und wo faltet ihr denn das Handtuch auf? An welchen Badeseen, an welchen Freibädern der Region? Wir sind gespannt. 07121 945 88 99. In diesem Sinne ein frohes Aufhalten und auch Aufhalten. Genau, so kann man sich auch mal versprechen. Ja, es ist halt doch auch Samstagmorgen. Wir gehen ganz schnell in die einfach gute Musik. Mike and the Mechanics, Everybody Gets a Second Chance. Ja, hoffentlich auch ich und das beim Moderieren. 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

0: Right, set, Fred, stand up. Einfach gute Musik für euch in der Samstagshow. 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Heute wieder über 30 Grad. Es ist richtig, richtig hot. Ja, wie ihr da draußen. Und was hilft? Natürlich ein kleiner Tipp. Also die Ohren gespitzt, die Lausche auf. Skate mal wieder bis zum Lanner.
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0: Ihr kennt es vielleicht, da war draußen spuckelwarm und ihr seid auch ziemlich heiß, also in der richtigen Hitze. Ich da einen Tipp, wie ihr euren Körper etwas runterkühlen könnt, jetzt ohne das Wasser nicht zum Springen oder vor die Klimaanlage zum Hocken. Und zwar ganz einfach. Schnappet euch mal eine Schüssel, denn da kalt Wasser rein und dann mache der Unterarmbad. Also einfach mit euren Unterarmen da in die Schüssel rein, in die kalte und mal 5 Minuten warten. Und dann sind ihr eiskalt, also nicht ganz, aber ihr seid jetzt kein Eiszapfer. Aber ihr merkt schon, dass euch frischer ist. Also ihr bringt einfach durch die Blutzirkulation in eure Unterarme, euren Körper natürlich mit der ganzen Hitze wegen ein bisschen rar. Das ist eine saubere Sache, gell? Also nicht vergessen! Wollt ihr euch in dieser Hitze etwas herabkühlen? No? Solltet ihr mit euren Unterarmen etwas kalt, zum Beispiel Wasser eurer Schüssel, fühlen, gell? Nicht vergessen!
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3: Im Studio André Glatzel. Schönen guten Tag.
4: Ab dem nächsten Jahr gibt es mehr Kindergeld. Laut Plänen des Bundesfinanzministeriums 8 Euro mehr im Monat. 2028 kommen nochmal 5 Euro dazu, schreibt die Bild. Außerdem sollen Grund- und Kinderfreibetrag steigen. Finanziert wird das unter anderem durch eine höhere Steuer für Spitzenverdiener. Union und SPD hatten sich auf eine Einkommensteuerreform geeinigt, um vor allem kleine und mittlere Einkommen zu entlasten. Insgesamt um rund 10 Milliarden Euro pro Jahr.
3: Die ersten Bundesländer ziehen Konsequenzen aus dem Niedrigwasser in den Flüssen. NRW, Rheinland-Pfalz, Niedersachsen und das Saarland lockern das Lkw-Fahrverbot für Sonn- und Feiertage. Mehr von Tom Husse.
5: Die Regelung tritt schon jetzt am Wochenende in Kraft und soll bis spätestens Ende September laufen, heißt es aus den jeweiligen Verkehrsministerien. Mit der Maßnahme sollen Unternehmen unterstützt werden, die bei ihren Transporten wegen der niedrigen Pegel vom Wasser auf die Straße oder Schiene ausweichen müssen. Ausnahmen vom Sonn- und Feiertagsfahrverbot hatte auch Bundesverkehrsminister Bilger nach der Niedrigwasserkonferenz mit Experten ins Spiel gebracht.
4: Die EU fordert von Plattformen wie TikTok, Facebook und Instagram ein härteres Vorgehen gegen Fake News. Auslöser ist der Vorfall rund um die spanische Exklave Ceuta. Die Falschmeldung über eine offene Grenze zu Marokko hatte Zehntausende dazu gebracht, sich auf den Weg dorthin zu machen. Über eine mögliche CDU-Beteiligung an einer AfD-Regierung in Sachsen-Anhalt entscheidet nicht der Landesverband. Das hat Unionsfraktionschef Frei klargestellt. In den Funke-Zeitungen sagte er, das Kooperationsverbot sei ein Grundsatzbeschluss. Anfang September wird in Sachsen-Anhalt ein neuer Landtag gewählt. Mehr als 2,5 Wochen kämpfen Einsatzkräfte gegen die massiven Waldbrände in Südfrankreich. Nun konnten sie die weitere Ausbreitung stoppen. Bis das Feuer aber völlig unter Kontrolle oder gar gelöscht ist, werden wohl noch Tage vergehen, heißt es.
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4: Sonnig und trocken ist es heute Vormittag. Nur am Alpenrand kann ab und zu mal ein Schauer runterkommen. Später bleibt es meist freundlich. Die Höchstwerte liegen bei 27 bis 33 Grad. Morgen geht es wieder meist sonnig weiter mit ein paar Wolken und maximal werden es bis zu 35 Grad.
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6: In Stuttgart ist auf der Plankstraße in Höhe Pischeckstraße die Ampelanlage in beiden Richtungen außer Betrieb. Vorsicht an der Kreuzung. Wir wünschen euch eine gute Fahrt.
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8: Kommt mir gut raus an eurem Wochenende mit Kalle Daicha.

0: Fettes Brot, Emanuela. Einfach gute Musik für euch in der Neckarlive Samstag Show an eurem Wochenende. Ich hoffe, ihr könnt soweit genießen. Ja, wir lassen die Finger weg von der Emanuela, aber hauen die Finger ran an alle unsere Streamingdienste, denn wir schauen mal, was gab's denn so im neuen Monat.
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2: Willkommen zurück, Coach.
3: Danke, Sir.
2: Blöd, dass du nur Mädels trainierst.
4: Beim WM-Finale hat er in der Halbzeitshow schon Justin Bieber eingewechselt. Jetzt kümmert sich Ted Lasso auch wieder um seinen Club AFC Richmond. In der vierten Staffel coacht der stets optimistische Fußballtrainer erstmals das Frauenteam.
5: Folgendes. Die ETA ist ASAP, Baby. So schnell wie möglich, bitte, bitte.
4: Neue Spielerin, neue Co-Trainerin, neue Trainingsmethoden. Die preisgekrönte Comedy Ted Lasso mit Jason Sudeikis. Startet am 5. bei Apple TV.
6: Aber Fußball ist Leben?
7: Nein, das Leben ist so viel mehr als Fußball.
8: Dieser Ring ist die mächtigste Waffe im Universum.
4: Die neue Superheldenserie Lanterns dreht sich um den intergalaktischen Friedenswächter Held Jordan. Der steht kurz vor dem Ruhestand und sucht einen Nachfolger.
9: Gefahr ist Teil des Jobs. Man muss furchtlos sein.
4: Zusammen mit dem jungen Rekruten John Stewart will er in Nebraska einen rätselhaften Mordfall lösen.
10: Jeder lügt uns an.
11: Wir gehen hier nicht weg, bis wir wissen, was sie verbergen.
4: Die Serie Lanterns mit Kyle Chandler erweitert das Universum der DC Comics. Zu sehen ab dem 17. auf HBO Max.
12: Es geht nur um eine Frage. Hast du Angst?
13: Wisst ihr, wenn ich euch hier alle so sehe, dann denke ich sofort daran, wie viele Talente schon im Camp Rock gewesen sind.
4: Durch den Disney-Film Camp Rock schafften vor 18 Jahren die Jonas Brothers und Demi Lovato ihren Durchbruch. Im dritten Teil wollen neue, junge Camp-Talente hoch hinaus.
14: Ich stelle meinen Traum einfach immer schon über alles andere. Aber diesmal kann ich nicht aufhören, an alles andere drumherum zu denken.
4: Die Jonas Brothers kehren als Connect 3 zurück, eine erfolgreiche Band, die bald wieder auf Tour geht.
15: Was uns noch fehlt, ist jemand fürs Vorprogramm.
16: Deswegen bekommt jetzt jeder von euch die Chance, unsere Vorband zu werden.
4: Die Teenager im Camp Rock müssen ihr Talent beweisen und finden nebenbei neue Freunde und vielleicht die erste Liebe. Camp Rock 3 startet am 14. auf Disney+.
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0: Die Samstagshow, ihr hört Neckar Live, dazu einfach gute Musik. Es freut mich, dass ihr mit dabei seid. Und ja, alle Katzenliebhaber werden sich ebenfalls freuen, denn heute, was haben wir? Wir haben den Weltkatzentag. Ja, in Deutschland, da wird eben dieser Weltkatzentag gefeiert. Ich sage extra Deutschland, weil der Ehrentag zwar so von den Vereinten Nationen festgelegt wurde, aber weltweit auf unterschiedliche Tage fällt. Elisa Schuh hat sich über ganz besondere Katzen mal informiert. Elisa, es gibt ja Katzen, denen geht's finanziell besser als dir und mir zusammen. Wer sind denn diese Millionärskatzen?
1: Der Designer Karl Lagerfeld hat seine Katze Choupette etwa immer im Privatjet mitgenommen und mit zwei persönlichen Zofen, Koch und Leibwächter verwöhnt. Als Lagerfeld vor 7 Jahren gestorben ist, galt Choupette als reichste Katze der Welt. Lagerfeld hatte nämlich vorgesorgt und für Choupette eine lebenslange Betreuung in einer Luxusvilla organisiert. Dort residiert Choupette also noch heute. Ähnlich gut sollte es auch den 3 Katzen der Milliardärin Taylor Swift gehen. Die Katzen spielen in Musikvideos mit und zählen auch zu den reichsten Katzen der Welt.
0: Aber mal ehrlich, brauchen glückliche Katzen denn wirklich so viel Luxus?
1: Man sagt ja immer, Katzen sind Luxusgeschöpfe, die Wert auf gutes Personal legen. Als Katzenbesitzerin heißt das vor allem, dass ich mir viel Zeit nehmen sollte. Zeit für Streicheleinheiten, Fellpflege und fürs Spielen. Aber auch für weniger schöne Sachen, wie das Katzenklo regelmäßig zu reinigen und immer für frisches Futter und Wasser zu sorgen. Wenn man mal nicht da ist und die Katze nicht raus darf, braucht es genug Beschäftigungsmöglichkeiten. Ein schöner Kratzbaum und Spielzeuge, aber auch ein Katzenpartner helfen gegen Langeweile zu Hause.
0: Wie sieht's denn mit Luxusprodukten aus, die nicht direkt für die Katze, aber für den Besitzer gedacht sind? Was liegt da denn so im Trend?
1: Zum einen gibt es selbstreinigende Katzentoiletten zu kaufen. Das ist schon purer Luxus, wenn man nicht selber nach den Häufchen graben muss. Futterautomaten können auch die Arbeit abnehmen, gerade wenn man nicht zu regelmäßigen Zeiten zu Hause ist, die Katze aber ein Gewohnheitstier ist und auf ihr Futter um Punkt 17 Uhr besteht. Wenn die Katze gern draußen ist, gibt es Tracker fürs Halsband, sodass ich zu Hause bequem den Standort der Katze verfolgen kann und mir nicht unnötig Sorgen machen muss.
0: Elisa Schuh mit allen Infos rund um die teuersten Millionärskatzen und Luxuskatzen heute am Weltkatzentag. Ich habe ja selbst keine Katze, ich mag sie mal streicheln, genauso wie Hunde, aber einen selber haben, das ist dann doch auch immer ein Stress. Euch sei es gegönnt, falls ihr damit den Tag verbringen wollt, euch drum kümmern wollt, dann freut euch heute besonders am Weltkatzentag mit eurer Katze. Ich wünsche euch nur das Beste. 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
5: Im Studio André Glatzel. Schönen guten Tag.
6: Das Kindergeld soll nächstes Jahr um 8 Euro pro Monat steigen. So steht es in den Plänen des Bundesfinanzministeriums, schreibt die Bild. 2028 sollen nochmal 5 Euro draufkommen. Philipp Rösler mit den Einzelheiten.
7: Neben dem Kindergeld sollen auch Grund- und Kinderfreibetrag steigen. Finanzieren will man das unter anderem durch eine Ausweitung der Steuer für Spitzenverdiener. Ab einem Einkommen von 250.000 Euro soll der Steuersatz dann bei 45% liegen. Union und SPD hatten sich auf eine Einkommenssteuerreform geeinigt, um vor allem kleine und mittlere Einkommen zu entlasten, insgesamt um rund 10 Milliarden Euro pro Jahr.
6: Haben Cyberkriminelle durch KI leichteres Spiel? Das ist eine der Sorgen, die bei vielen zuletzt wieder aufgeflammt ist. KI-Modelle hatten sich bei Tests selbstständig gemacht und Websites gehackt. KI-Experte Thorsten Holz vom Max-Planck-Institut sagt uns aber, wenn es um Privatpersonen geht, bringt KI-Betrüger nicht groß weiter. Phishing und Co. bleiben da größtes Risiko. Und KI könne das Surfen sogar sicherer machen, so Holz.
8: Die Browser, die wir jetzt heute benutzen, sind viel, viel sicherer dank KI, weil einfach diese Modelle auch sehr gut in der Lage sind, für defensive Szenarien eingesetzt zu werden. Dass also während der Entwicklung ein Modell benutzt werden kann, um schon mal proaktiv Sicherheitslücken zu finden.
6: Es hat offenbar schon wieder einen Vorfall mit Drohnen in Deutschland gegeben. Wie unter anderem die Süddeutsche Zeitung berichtet, sind in der Nacht zu Freitag 2 Drohnen über einem Bundeswehrstandort in NRW gekreist. Auf dem Stützpunkt in Mechernich werden Patriot-Flugabwehrsysteme repariert. Das Bundesinnenministerium plant einen neuen Personalausweis. Wie die Rheinische Post schreibt, soll wohl das Adressfeld wegfallen. Denn könnte ein Umzug einfach nur noch digital erfasst werden. Bessere Sicherheitsmerkmale sollen außerdem Fälschungen schwieriger machen. Es bleibt beim Baustopp für den umstrittenen Ballsaal am Weißen Haus in Washington. Ein Berufungsgericht hat die richterliche Anordnung aus dem März bestätigt. Der Kongress hätte dem Bau zustimmen müssen, heißt es. US-Präsident Trump will jetzt für sein pompöses Prestigeprojekt vor den obersten Gerichtshof ziehen.
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6: Sonnig und trocken ist es heute Vormittag. Nur am Alpenrand kann ab und zu mal ein Schauer runterkommen. Später bleibt es meist freundlich. Die Höchstwerte liegen bei 27 bis 33 Grad. Morgen geht es wieder meist sonnig weiter mit ein paar Wolken und maximal werden es bis zu 35 Grad.
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9: In Stuttgart, Achtung, auf der Roten Waldstraße liegen zwischen Birkenkopf und dem Dreieck Wildpark Gegenstände auf dem rechten Fahrstreifen. Kommt gut an euer Ziel.
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11: Einen schönen Tag euch am Wochenende. Aerosmith, Crying.

ist erst übermorgen. 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

0: Einfach gute Musik in der Neckar-Bleib-Samstag-Show. Schön, dass ihr mit dabei seid. Zieht mein Lachen auf. Ja, was war denn so los diese Woche? Meine Kollegin, die hat euch die wichtigsten Infos mal zusammengefasst.
1: Ihr habt Neckaralb live eingeschaltet. Hallo zusammen, ich bin Katharina Simon. Falls ihr für nächste Woche noch nichts vorhabt, dann habe ich da eine Idee. Am Mittwochabend, am 12. August, da solltet ihr euch den Abend frei halten. Da erwartet uns hier in der Region nämlich ein echtes Doppel-Highlight am Abend. Am frühen Abend gibt's eine partielle Sonnenfinsternis. Gegen 20.15 Uhr verdeckt der Mond einen Großteil der Sonne. Wichtig ist dabei, bitte nur mit einer speziellen Sonnenfinsternisbrille hineinschauen. Normale Sonnenbrillen schützen die Augen nicht genug. Und später in der Nacht, da geht's dann direkt weiter mit dem Himmelsschauspiel. Dann haben nämlich die Perseiden ihren Höhepunkt. Wer raus aufs Land fährt und einen möglichst dunklen Platz findet, der hat die besten Chancen auf viele Sternschnuppen. Also vielleicht schon mal einen schönen Platz auf der Alp oder irgendwo mit freiem Blick auf den Himmel aussuchen. Dann könnt ihr euch auf den Mittwoch schon richtig gut vorbereiten.
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0: Satellite für euch in der Samstagshow in eurem Lieblingsradio Neckar Live. Heute wieder über 30 Grad. Es wird heiß, cremt euch ein, trinkt genügend, geht ins Freibad, Pommes-Schranke. Ja, das klingt nach einem Plan. Und falls ihr noch ein bisschen Gehirnfutter braucht und nicht nur so Pommes im Freibad, dann jetzt gut zuhören. Mein Kollege, der hat mal wieder ein bisschen recherchiert.
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2: Pro Jahr sterben mehr Menschen an einem knallenden Schaumweinkorken als durch den giftigen Biss einer Spinne. Stabheuschrecken haben bis zu 10 Wochen Sex und das ununterbrochen. Gorillas rülpsen, wenn sie glücklich sind.
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13: Im Studio André Glatzel. Schönen guten Tag.
14: Das Kindergeld soll nächstes Jahr um 8 Euro pro Monat steigen. So steht es in den Plänen des Bundesfinanzministeriums, schreibt die Bild. 2028 sollen nochmal 5 Euro draufkommen. Philipp Rösler mit den Einzelheiten.
15: Neben dem Kindergeld sollen auch Grund- und Kinderfreibetrag steigen. Finanzieren will man das unter anderem durch eine Ausweitung der Steuer für Spitzenverdiener. Ab einem Einkommen von 250.000 Euro soll der Steuersatz dann bei 45% liegen. Union und SPD hatten sich auf eine Einkommenssteuerreform geeinigt, um vor allem kleine und mittlere Einkommen zu entlasten, insgesamt um rund 10 Milliarden Euro pro Jahr.
14: Haben Cyberkriminelle durch KI leichteres Spiel? Das ist eine der Sorgen, die bei vielen zuletzt wieder aufgeflammt ist. KI-Modelle hatten sich bei Tests selbstständig gemacht und Websites gehackt. KI-Experte Thorsten Holz vom Max-Planck-Institut sagt uns aber, wenn es um Privatpersonen geht, bringt KI-Betrüger nicht groß weiter. Phishing und Co. bleiben da größtes Risiko. Und KI könne das Surfen sogar sicherer machen, so Holz.
16: Die Browser, die wir jetzt heute benutzen, sind viel, viel sicherer dank KI, weil einfach diese Modelle auch sehr gut in der Lage sind, für defensive Szenarien eingesetzt zu werden. Dass also während der Entwicklung ein Modell benutzt werden kann, um schon mal proaktiv Sicherheitslücken zu finden.
14: Es hat offenbar schon wieder einen Vorfall mit Drohnen in Deutschland gegeben. Wie unter anderem die Süddeutsche Zeitung berichtet, sind in der Nacht zu Freitag zwei Drohnen über einem Bundeswehrstandort in NRW gekreist. Auf dem Stützpunkt in Mechernich werden Patriot-Flugabwehrsysteme repariert. Das Bundesinnenministerium plant einen neuen Personalausweis. Wie die Rheinische Post schreibt, soll wohl das Adressfeld wegfallen, denn könnte ein Umzug einfach nur noch digital erfasst werden. Bessere Sicherheitsmerkmale sollen außerdem Fälschungen schwieriger machen. Es bleibt beim Baustopp für den umstrittenen Ballsaal am Weißen Haus in Washington. Ein Berufungsgericht hat die richterliche Anordnung aus dem März bestätigt. Der Kongress hätte dem Bau zustimmen müssen, heißt es. US-Präsident Trump will jetzt für sein pompöses Prestigeprojekt vor den obersten Gerichtshof ziehen.
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14: Sonnig und trocken ist es heute Vormittag. Nur am Alpenrand kann ab und zu mal ein Schauer runterkommen. Später bleibt es meist freundlich. Die Höchstwerte liegen bei 27 bis 33 Grad. Morgen geht es wieder meist sonnig weiter mit ein paar Wolken und maximal werden es bis zu 35 Grad.
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17: In Stuttgart, Achtung, auf der Roten Waldstraße liegen zwischen Birkenkopf und dem Dreieck Wildpark Gegenstände auf dem rechten Fahrstreifen. Kommt gut an euer Ziel.
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14: Einen schönen Samstag euch. Tolles Wochenende mit einfach guter Musik. Whitesnake, here I go again.

0: Einfach gute Musik in der Samstagshow. Schön, dass ihr mit dabei seid. Gestern war der Tag des internationalen Bieres. Ja, Tag des deutschen Bieres ist ja immer am 23. April. Gestern war Tag des internationalen Bieres. Da haben wir uns mal gefragt, welches Bier erfrischt denn wirklich und ist besonders gut an Sommertagen, an heißen Sommertagen. Jetzt gerade zum Beispiel am Wochenende. Da hat mein Kollege Thomas Bremser ein bisschen Infos.
1: Ja, für viele sind leichte, spritzige und eher herbe Biere besonders angenehm. Ein gut gekühltes Pils oder ein helles sind Klassiker, weil es durch die Kohlensäure frisch schmeckt. Auch Weizenbier passt gut zum Sommer, denn es ist fruchtiger und oft etwas weicher. Wer es säuerlich und sehr spritzig mag, kann eine Berliner Weiße oder ein leichtes Sauerbier probieren. Wichtig ist aber nicht eiskalt trinken, sonst gehen viele Aromen verloren. Ungefähr 6 bis 8 Grad sind bei den meisten hellen Bieren ein guter Richtwert.
0: Thomas, viele greifen bei hohen Temperaturen auch zu Radler oder Biermischgetränken. Sind die denn immer eine gute Sommeralternative?
1: Ja, vor allem wenn man etwas Leichteres und Fruchtigeres möchte. Ein Radler hat weniger Alkohol als ein klassisches Vollbier und schmeckt durch die Zitronenlimonade sehr erfrischend. Ich sollte aber auf den Zuckergehalt achten. Manche Produkte sind nämlich ziemlich süß. Eine gute Alternative sind alkoholfreie Radler oder alkoholfreie Pils- und Weizenbiere. Die bieten den Biergeschmack und die Erfrischung, ohne dass der Alkohol in der Hitze zusätzlich belastet.
0: Kommen wir vielleicht zur wichtigsten Frage. Bei welchem Bier gibt's denn am wenigsten Kopfschmerzen oder Kater?
1: Ja, das lässt sich nicht leider an einer bestimmten Biersorte festmachen. Entscheidend ist vor allem natürlich, wie viel Alkohol ich insgesamt trinke. Ein halber Liter Bier mit etwa 5 Volumenprozent enthält ungefähr 20 Gramm reinen Alkohol. Wer einen Kater vermeiden möchte, fährt mit alkoholfreiem Bier natürlich am sichersten oder mit möglichst wenig Alkohol. Wasser zwischendurch, etwas zu essen und langsames Trinken können Beschwerden reduzieren, aber es gibt kein Bier, das einen Kater garantiert verhindert.
0: Damit seid ihr gewappnet, falls ihr gerne Bier trinkt und das auch an heißen Tagen. Also welches Bier ihr trinkt, hat auf jeden Fall Auswirkungen auf den nächsten Tag dann vielleicht auch. Wie immer, übertreibt es nicht. Trinkt lieber ein Glas Wasser immer wieder zwischendurch, sowieso bei diesen heißen Temperaturen. Lasst es euch gesagt sein. Bitte passt auf euch auf. 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

Sick, good times, einfach gute Musik hier hört. Neckar bleibt die Samstagshow. Schön, dass ihr mit dabei seid. Ja, und leider war es das auch schon wieder mit der Samstagshow. Ich bin erst am Montag wieder für euch da zur Morgenshow. 6 Uhr morgens hole ich euch aus dem Bett. Bis dorthin hoffe ich, dass ihr das Wochenende voll genießt und mir eine gute Zeit habt. Ich wünsche euch, dass ihr mir das Lachen niemals vergesst. Bis Montag, euer Krawalle sagt. Ade!

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6: Im Studio André Glatzel. Schönen guten Tag. Ab dem nächsten Jahr gibt es mehr Kindergeld. Laut Plänen des Bundesfinanzministeriums 8 Euro mehr im Monat, schreibt die Bild. Außerdem sollen Grund- und Kinderfreibetrag steigen. Ziel von Union und SPD ist es, vor allem kleine und mittlere Einkommen zu entlasten. Die ersten Bundesländer ziehen Konsequenzen aus dem Niedrigwasser in den Flüssen. NRW, Rheinland-Pfalz, Niedersachsen und das Saarland lockern das Lkw-Fahrverbot für Sonn- und Feiertage. Mehr von Tom Husse.
7: Die Regelung tritt schon jetzt am Wochenende in Kraft und soll bis spätestens Ende September laufen, heißt es aus den jeweiligen Verkehrsministerien. Mit der Maßnahme sollen Unternehmen unterstützt werden, die bei ihren Transporten wegen der niedrigen Pegel vom Wasser auf die Straße oder Schiene ausweichen müssen. Ausnahmen vom Sonn- und Feiertagsfahrverbot hatte auch Bundesverkehrsminister Bilger nach der Niedrigwasserkonferenz mit Experten ins Spiel gebracht.
6: Das Bundesinnenministerium arbeitet an Plänen für einen neuen Personalausweis. Ohne Adressfeld und mit größerem Foto. Das berichtet die Rheinische Post. Philipp Rösler weiß mehr.
8: Wer umzieht, kennt das. Der lästige Adressaufkleber auf dem Ausweis. Der könnte bald wegfallen. Das Ministerium denkt darüber nach, das Adressfeld ganz zu streichen, weil viele Alltagsvorgänge ohnehin schon digital ablaufen. Für Fälle, wo der Ausweis bisher als Adressnachweis nötig war, soll es dann digitale Lösungen geben. Geplant sind außerdem unter anderem ein größeres Foto und bessere Sicherheitsmerkmale, um Fälschungen schwieriger zu machen.
6: Die Mehrheit der Deutschen ist skeptisch gegenüber großen US-Tech-Konzernen. Zwei Drittel halten den Einfluss von Amazon, Meta, Google und Co. für zu groß, zeigt eine Umfrage für die Welt am Sonntag. Über 60-Jährige sind dabei besonders kritisch. Hauptgrund ist die wachsende Abhängigkeit Deutschlands. Schon wieder hat ein Glückspilz aus NRW den Euro-Jackpot geknackt und über 32 Millionen Euro abgestaubt. Erst im Juni hatte ein Tipper ebenfalls aus Nordrhein-Westfalen den Jackpot abgeräumt und mehr als 87 Millionen Euro eingesackt.
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6: Sonnig und trocken ist es heute Vormittag. Nur am Alpenrand kann ab und zu mal ein Schauer runterkommen. Später bleibt es meist freundlich. Die Höchstwerte liegen bei 27 bis 33 Grad. Morgen geht es wieder meist sonnig weiter mit ein paar Wolken und maximal werden es bis zu 35 Grad.
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9: Aktuell gibt es keine Meldungen zwischen Neckar und Alb. Kommt gut an euer Ziel.
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1: Ja, hallo?
2: Anwaltskanzlei Dahlmann und Bellheim, mein Name ist Jürgen Bellheim, guten Tag.
1: Was?
2: Herr Hartinger, Sie sind doch der Besitzer von einem Schäferhund und einem aggressiven Mischlingshund.
1: Ja, und jetzt?
2: Mein Mandant wurde durch Ihre Hunde schon öfters belästigt und aggressiv bebellt. Aber am 14. Juli wurde er tätlich angegriffen, weil er da immer mit seinem Fahrrad auf dem Weg von Geishaus nach Witschwende an Ihrem Grundstück vorbeifahren muss. Und mein Mandant musste danach ärztlich behandelt werden mit einer Schocktherapie und traut sich seitdem nicht mehr Radfahren. Jetzt muss er die Strecke immer mit einem Umweg mit dem Taxi fahren.
1: Dann will ich das Ganze erstmal schriftlich haben.
2: Ich sollte vorab wenigstens wissen, ob Sie mit einer außergerichtlichen Schadensregulierung einverstanden wären.
1: Ich weiß ja gar nicht, was es geht.
2: Allein an Schmerzensgeld wäre das für Sie mit 15.000 Euro plus Anwaltskosten erledigt.
1: Im Leben nicht. Das lassen wir drauf ankommen. Hat da irgendwelche Zeuge?
2: Man weiß ja, dass Ihr Hund sehr aggressiv ist.
1: Eben nicht. Da habe ich genug Beweise, dass die Hunde nicht aggressiv sind. Und noch nie ein Fahrradfahrer angesprungen hat. Ich habe doch keine 15.000 Euro. Ja. Weiß ich mal an wen. Ist ja wohl lächerlich, das Ganze, oder?
2: Warum sind Sie denn so aggressiv?
1: Wenn mich sowas aufregt, weil meine Hunde nicht aggressiv sind. Wenn Hunde aggressiv sind, bin ich, genau. Aber nicht die Hunde.
2: Ja, aber die Hunde, die machen ja...
1: Die sind nicht aggressiv und sind nie vor dem Haus. Die sind hinter dem Haus und ist alles verriegelt und zu. Also, sagen wir uns vor Gericht, alles schriftlich.
2: Ja, jetzt machen Sie mal so, melden Sie sich mal bei unserem Hundetrainer, Herrn Frank Boy. Weil hier war der Telefoncheck. Also trotzdem wünsche ich Ihnen noch einen schönen Tag und einen schönen Gruß an Ihre Hunde.
1: Ja.
2: Schönen Tag noch. Tschüss.
1: Super, vielen Dank. Ciao.
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4: Sonnig und trocken ist es heute Vormittag. Nur am Alpenrand kann ab und zu mal ein Schauer runterkommen. Später bleibt es meist freundlich. Die Höchstwerte liegen bei 27 bis 33 Grad. Morgen geht es wieder meist sonnig weiter mit ein paar Wolken und maximal werden es bis zu 35 Grad.
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5: Aktuell gibt es keine Meldungen zwischen Neckar und Alb. Kommt gut an euer Ziel.
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6: Im Studio André Glatzel. Schönen guten Tag.
7: Das Kindergeld soll nächstes Jahr um 8 Euro pro Monat steigen. So steht es in den Plänen des Bundesfinanzministeriums, schreibt die BILD. 2028 sollen nochmal 5 Euro draufkommen. Philipp Rösler mit den Einzelheiten.
8: Neben dem Kindergeld sollen auch Grund- und Kinderfreibetrag steigen. Finanzieren will man das unter anderem durch eine Ausweitung der Steuer für Spitzenverdiener. Ab einem Einkommen von 250.000 Euro soll der Steuersatz dann bei 45% liegen. Union und SPD hatten sich auf eine Einkommenssteuerreform geeinigt, um vor allem kleine und mittlere Einkommen zu entlasten, insgesamt um rund 10 Milliarden Euro pro Jahr.
7: Beim Thema KI sind viele sowieso skeptisch und mehrere unkontrollierte Ausbrüche bei Tests befeuern die Sorgen um die Cybersicherheit weiter. KI-Modelle hatten sich selbstständig gemacht und fremde Websites gehackt. Was es braucht, klare Regeln und bessere Überwachung, sagte uns der KI-Experte Thorsten Holz vom Max-Planck-Institut für Sicherheit.
9: So als Vergleich zum Beispiel, wenn jetzt eine Arzneimittel zugelassen wird, dann gibt es vorher umfangreiche Tests, die ein Pharmazieunternehmen durchführen muss. Oder es gibt auch in vielen anderen Bereichen klare Regeln, also auch zum Beispiel bei Flugzeugen oder auch beim Brandschutz. Und ich glaube, hier muss die KI-Industrie auf jeden Fall auch noch nachziehen.
7: Die ersten Bundesländer lockern wegen des Niedrigwassers das Sonntagsfahrverbot für Lastwagen. In Nordrhein-Westfalen, Rheinland-Pfalz, Niedersachsen und im Saarland wird es ab sofort außer Kraft gesetzt. Damit sollen Unternehmen unterstützt werden, die vom Wasser auf die Straße umsteigen müssen. Eltern sollten ihre Kinder besser vor Gefahren im Internet schützen. Der Bundesverband der Kinder- und Jugendärzte fordert in der Neuen Osnabrücker Zeitung, dass etwa bei Bildschirmzeit klare Grenzen gesetzt werden. Viele Eltern seien da für die Kids aber auch ein schlechtes Vorbild. Die Freiwasserschwimmer haben für das deutsche Team bei der EM in Paris die 4. Goldmedaille gewonnen. In der Mixed-Staffel war das Quartett um den zweifachen Europameister Florian Wellbrock nicht zu schlagen und siegte vor Italien und Ungarn.
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10: Sonnig und trocken ist es heute Mittag meistens. Nur am Alpenrand kann ab und zu mal ein Schauer runterkommen. Dazu wird es sommerlich heiß. Die Höchstwerte liegen zwischen 23 und 33 Grad. Morgen bleibt es oft sonnig mit ein paar Wolken. In den Bergen im Süden später mal ein Schauer oder ein Gewitter. Maximal bis 35 Grad.
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11: Auf der B27 Tübingen Richtung Stuttgart, Vorsicht, zwischen Kirchentellensfurt und Altenburg liegt ein Spanngurt auf der Fahrbahn. Wir wünschen eine gute Fahrt.
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1: Willkommen zurück, Coach.
2: Danke, Sir.
1: Blöd, dass du nur Mädels trainierst.
3: Beim WM-Finale hat er in der Halbzeitshow schon Justin Bieber eingewechselt. Jetzt kümmert sich Ted Lasso auch wieder um seinen Club AFC Richmond. In der vierten Staffel coacht der stets optimistische Fußballtrainer erstmals das Frauenteam.
4: Folgendes. Die ETA ist ASAP, Baby. So schnell wie möglich, bitte, bitte.
3: Neue Spielerin, neue Co-Trainerin, neue Trainingsmethoden. Die preisgekrönte Comedy Ted Lasso mit Jason Sudeikis. Startet am 5. bei Apple TV.
5: Aber Fußball ist Leben?
6: Nein, das Leben ist so viel mehr als Fußball.
7: Dieser Ring ist die mächtigste Waffe im Universum.
3: Die neue Superheldenserie Lanterns dreht sich um den intergalaktischen Friedenswächter Held Jordan. Der steht kurz vor dem Ruhestand und sucht einen Nachfolger.
7: Gefahr ist Teil des Jobs. Man muss furchtlos sein.
3: Zusammen mit dem jungen Rekruten John Stewart will er in Nebraska einen rätselhaften Mordfall lösen.
8: Jeder lügt uns an.
7: Wir gehen hier nicht weg, bis wir wissen, was sie verbergen.
3: Die Serie Lanterns mit Kyle Chandler erweitert das Universum der DC Comics. Zu sehen ab dem 17. auf HBO Max.
7: Es geht nur um eine Frage. Hast du Angst?
9: Wisst ihr, wenn ich euch hier alle so sehe, dann denke ich sofort daran, wie viele Talente schon im Camp Rock gewesen sind.
3: Durch den Disney-Film Camp Rock schafften vor 18 Jahren die Jonas Brothers und Demi Lovato ihren Durchbruch. Im dritten Teil wollen neue, junge Camp-Talente hoch hinaus.
10: Ich stelle meinen Traum einfach immer schon über alles andere. Aber diesmal kann ich nicht aufhören, an alles andere drumherum zu denken.
3: Die Jonas Brothers kehren als Connect 3 zurück, eine erfolgreiche Band, die bald wieder auf Tour geht.
11: Was uns noch fehlt, ist jemand fürs Vorprogramm.
12: Deswegen bekommt jetzt jeder von euch die Chance, unsere Vorband zu werden.
3: Die Teenager im Camp Rock müssen ihr Talent beweisen und finden nebenbei neue Freunde und vielleicht die erste Liebe. Camp Rock 3 startet am 14. auf Disney+.
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14: Sonnig und trocken ist es heute Mittag meistens. Nur am Alpenrand kann ab und zu mal ein Schauer runterkommen. Dazu wird es sommerlich heiß. Die Höchst

0: Werte liegen zwischen 23 und 33 Grad. Morgen bleibt es oft sonnig mit ein paar Wolken. In den Bergen im Süden später mal ein Schauer oder ein Gewitter, maximal bis 35 Grad.
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2: Auf der B27 Tübingen Richtung Stuttgart, Vorsicht, zwischen Kirchentellensfurt und Altenburg liegt ein Spanngurt auf der Fahrbahn. Wir wünschen eine gute Fahrt.
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14: Im Studio Tom Husse. Schönen guten Tag. Das Kindergeld soll nächstes Jahr um 8 Euro pro Monat steigen. So steht es in Plänen des Bundesfinanzministeriums, schreibt die Bild. 2028 soll nochmal 5 Euro draufkommen. Philipp Rösle mit den Einzelheiten.
15: Neben dem Kindergeld sollen auch Grund- und Kinderfreibetrag steigen. Finanzieren will man das unter anderem durch eine Ausweitung der Steuer für Spitzenverdiener. Ab einem Einkommen von 250.000 Euro soll der Steuersatz dann bei 45% liegen. Union und SPD hatten sich auf eine Einkommenssteuerreform geeinigt, um vor allem kleine und mittlere Einkommen zu entlasten. Insgesamt um rund 10 Milliarden Euro pro Jahr.
14: Die ersten Bundesländer lockern wegen des Niedrigwassers das Sonntagsfahrverbot für Lastwagen. In NRW, Rheinland-Pfalz, Niedersachsen und dem Saarland wird es ab sofort außer Kraft gesetzt. Damit sollen Unternehmen unterstützt werden, die vom Wasser auf die Schiene umsteigen müssen. Haben Cyberkriminelle durch KI leichteres Spielen? Das ist eine der Sorgen, die bei vielen zuletzt wieder aufgeflammt ist. KI-Modelle hatten sich bei Tests selbstständig gemacht und Websites gehackt. KI-Experte Thorsten Holz vom Max-Planck-Institut sagt uns aber, wenn es um Privatpersonen geht, bringt KI Betrügern nicht groß weiter. Phishing und Co. bleiben da größtes Risiko. Und KI könne das Surfen sogar sicherer machen, so Holz.
16: Die Browser, die wir jetzt heute benutzen, sind viel, viel sicherer dank KI, weil einfach diese Modelle auch sehr gut in der Lage sind, für defensive Szenarien eingesetzt zu werden. Dass also während der Entwicklung ein Modell benutzt werden kann, um schon mal proaktiv Sicherheitslücken zu finden.
14: Wer von Italien nach Spanien einreist, muss ab sofort durch eine Grenzkontrolle. Das hat die spanische Regierung angekündigt. Zuvor hatte Italien bereits Kontrollen wegen der Flüchtlingskrise in Ceuta eingeführt. Madrid findet das völlig überzogen. Beide Länder haben keine gemeinsame Landgrenze. Schon wieder hat ein Glückspilz aus NRW den Euro-Jackpot geknackt und über 32 Millionen Euro abgestaubt. Erst im Juni hatte ein Tipper, ebenfalls aus Nordrhein-Westfalen, den Jackpot abgeräumt und mehr als 87 Millionen Euro eingesackt.
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17: Sonnig und trocken ist es heute Mittag meistens. Nur am Alpenrand kann ab und zu mal ein Schauer runterkommen. Dazu wird es sommerlich heiß. Die Höchstwerte liegen zwischen 23 und 33 Grad. Morgen bleibt es oft sonnig mit ein paar Wolken. In den Bergen im Süden später mal ein Schauer oder ein Gewitter. Maximal bis 35 Grad.
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18: Im Kreis Esslingen ist die Straße zwischen Sielmingen und Neuhausen auf den Fildern in beiden Fahrtrichtungen gesperrt. Wir wünschen eine gute Fahrt.
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1: Niemand muss fließend Englisch sprechen. Wir müssen nur im Urlaubsland laut und selbstbewusst reden, dann wirkt das Englisch wie Muttersprache.
2: Yes, we take the pommes with ketchup and one little apple schorle and that was it first time. Das war's erstmal.
1: So, da gibt's halt mal kleine Fehler in der Grammatik.
2: And Mr. Over, can I become a beer?
1: Sag halt einfach, was du denkst.
2: Yeah, I have whole nice sunburn. Ich hab ganz schön Sonnenbrand.
1: Und wenn du jetzt noch die eine oder andere lässige Redewendung raushaust, klingst du wie ein Einheimischer.
2: Yes, I had so much around the ears and everybody walked me animally on the cookie. Da ist mir jeder tierisch auf den Keks gegangen. Aber Urlaub ist einfach geil. It's just horny.
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1: Sonnig und trocken ist es heute Mittag meistens. Nur am Alpenrand kann ab und zu mal ein Schauer runterkommen. Dazu wird es sommerlich heiß. Die Höchstwerte liegen zwischen 23 und 33 Grad. Morgen bleibt es oft sonnig mit ein paar Wolken. In den Bergen im Süden später mal ein Schauer oder ein Gewitter. Maximal bis 35 Grad.
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2: Im Kreis Esslingen ist die Straße zwischen Sielmingen und Neuhausen auf den Fildern in beiden Fahrtrichtungen gesperrt. Wir wünschen eine gute Fahrt.
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5: Im Studio Tom Husse. Schönen guten Tag. Bundesverkehrsminister Bilger wirbt weiter für ein deutschlandweites Aussetzen des Fahrverbots an Sonn- und Feiertagen für Lkw. Unternehmen bräuchten jetzt Flexibilität, so Bilger im Deutschlandfunk. Holger Dirk mit mehr.
6: Hintergrund sind die niedrigen Flusspegel. Transporte müssen deshalb teilweise vom Wasser auf Straße und Schiene verlagert werden. Vier Bundesländer sind inzwischen vorgeprescht. Nordrhein-Westfalen, Rheinland-Pfalz, Niedersachsen und das Saarland haben das Fahrverbot ausgesetzt. Lob dafür kommt aus der Wirtschaft, Kritik dagegen von Gewerkschaften. Die befürchten eine Mehrbelastung für Lkw-Fahrer.
5: Familien bekommen ab kommendem Jahr mehr Kindergeld. 8 Euro mehr im Monat, schreibt die Bild. 2028 kommen nochmal 5 Euro dazu. Auch Grund- und Kinderfreibetrag sollen steigen. Finanziert wird das unter anderem durch höhere Steuern für Spitzenverdiener. Wer von Italien nach Spanien einreist, muss ab sofort durch eine Grenzkontrolle. Das hat die spanische Regierung angekündigt. Philipp Nütze, Grund ist ein Streit beider Länder.
7: Ja, Italien hatte zuvor bereits Kontrollen wegen der Flüchtlingskrise in Ceuta eingeführt. Madrid findet das völlig überzogen und hatte Rom daher ein Ultimatum gestellt, die Kontrollen wieder abzuschaffen. Das ist nicht passiert, also gelten die Kontrollen nun in beide Richtungen. Da es keine gemeinsame Landgrenze gibt, geht es nur um Flüge und Schiffe. Außerdem heißt es, von den rund 72.000 Menschen, die vergangene Woche illegal in die Exklave Ceuta gelangt sind, hätte keiner den Schengen-Raum betreten.
5: Das Bundesinnenministerium plant einen neuen Personalausweis. Wie die Rheinische Post schreibt, soll wohl das Adressfeld wegfallen, dann könnte ein Umzug einfach nur noch digital erfasst werden. Bessere Sicherheitsmerkmale sollen außerdem Fälschungen schwieriger machen. Mitten in der Urlaubszeit ist der Vulkan Ätna auf Sizilien erneut ausgebrochen. Der größte aktive Vulkan Europas stieß eine riesige Wolke aus Rauch und Asche aus. Am nahegelegenen Flughafen wurden Starts und Landungen zeitweise gestrichen.
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6: Sonnig und trocken ist es heute Mittag meistens. Nur am Alpenrand kann ab und zu mal ein Schauer runterkommen. Dazu wird es sommerlich heiß. Die Höchstwerte liegen zwischen 23 und 33 Grad. Morgen bleibt es oft sonnig mit ein paar Wolken. In den Bergen im Süden später mal ein Schauer oder ein Gewitter. Maximal bis 35 Grad.
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8: Auf der B14 Herrenberg Richtung Stuttgart. Vorsicht, im Viereichenau-Tunnel hat es auf der rechten Spur gekracht. Im Kreis Rottweil sind auf der Straße zwischen Böhringen und dem Abzweig nach Irslingen in beiden Richtungen Pferde auf der Straße unterwegs. Wir wünschen euch eine gute Fahrt.
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7: Sonnig und trocken ist es heute Mittag meistens. Nur am Alpenrand kann ab und zu mal ein Schauer runterkommen. Dazu wird es sommerlich heiß. Die Höchstwerte liegen zwischen 23 und 33 Grad. Morgen bleibt es oft sonnig mit ein paar Wolken. In den Bergen im Süden später mal ein Schauer oder ein Gewitter. Maximal bis 35 Grad.
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8: Auf der B14 Herrenberg Richtung Stuttgart. Vorsicht, im Viereichenau-Tunnel hat es auf der rechten Spur gekracht. Im Kreis Rottweil sind auf der Straße zwischen Böhringen und dem Abzweig nach Irslingen in beiden Richtungen Pferde auf der Straße unterwegs. Wir wünschen euch eine gute Fahrt.
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7: Im Studio Tom Husse. Schönen guten Tag. Das Kindergeld soll nächstes Jahr um 8 Euro pro Monat steigen. So steht es in Plänen des Bundesfinanzministeriums, schreibt die Bild. 2028 soll nochmal 5 Euro draufkommen. Philipp Rösler mit den Einzelheiten.
8: Neben dem Kindergeld sollen auch Grund- und Kinderfreibetrag steigen. Finanzieren will man das unter anderem durch eine Ausweitung der Steuer für Spitzenverdiener. Ab einem Einkommen von 250.000 Euro soll der Steuersatz dann bei 45% liegen. Union und SPD hatten sich auf eine Einkommenssteuerreform geeinigt, um vor allem kleine und mittlere Einkommen zu entlasten. Insgesamt um rund 10 Milliarden Euro pro Jahr.
7: Bundesverkehrsminister Bilger fordert weiter eine deutschlandweite Aussetzung des Fahrverbots für Lkw an Sonn- und Feiertagen. Unternehmen bräuchten jetzt Flexibilität, sagt er im Deutschlandfunk. Wegen der niedrigen Flusspegeln müssen Transporte von Wasser auf Straße und Schiene verlagert werden. NRW, Rheinland-Pfalz, Niedersachsen und das Saarland haben das Verbot bereits ausgesetzt. Die Wirtschaft begrüßt das, Gewerkschaften warnen dagegen vor einer Mehrbelastung für Lkw-Fahrer. Die Ausbrüche von KI-Modellen bei Tests haben zuletzt wieder eine Diskussion um den Umgang mit der Technik ausgelöst. Viele sorgen sich um die Sicherheit im Netz, weil Cyberkriminelle vielleicht leichteres Spiel haben. KI-Experte Thorsten Holz vom Max-Planck-Institut für Sicherheit sieht dadurch aber eher Unternehmen in Gefahr. Er sagte uns:
9: Als Privatperson muss man sich jetzt nicht unbedingt Sorgen machen, weil die Angriffe auf Privatpersonen ist meistens, dass also ein Betrüger versucht, das Opfer dazu zu bringen, ein solches Passwort einzugeben oder auf einen Link drauf zu klicken, oder es werden gestohlene Passwörter benutzt. Und das sind eben die Angriffe, die jetzt über KI-Modelle nicht unbedingt deutlich besser werden.
7: Die EU fordert von Plattformen wie TikTok, Facebook und Instagram ein härteres Vorgehen gegen Fake News. Auslöser ist der Vorfall rund um die spanische Exklave Ceuta. Die Falschmeldung über eine offene Grenze zu Marokko hatte Zehntausende dazu gebracht, sich auf den Weg dorthin zu machen. Die Freiwasserschwimmer haben für das deutsche Team bei der EM in Paris die 4. Goldmedaille gewonnen. In der Mixstaffel war das Quartett, um den zweifachen Europameister Florian Wellbrock nicht zu schlagen, und siegte vor Italien und Ungarn.
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10: Sonnig und trocken ist es heute Nachmittag. Nur am Alpenrand kann ab und zu mal ein Schauer runterkommen. Dazu wird es ordentlich warm. Die Höchstwerte liegen zwischen 23 und 33 Grad. An der Küste etwas niedriger. Morgen gibt es wieder viel Sonne mit ein paar Wolken. Im Süden in den Bergen sind später einzelne Schauer und Gewitter drin. Und das Ganze bei maximal 35 Grad.
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11: Im Kreis Rottweil. Achtung! Auf der Straße zwischen Böhringen und dem Abzweig nach Irslingen sind in beiden Richtungen Pferde auf der Straße unterwegs. Wir wünschen euch eine gute Fahrt.
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1: Alles klar, Fellfreunde. Egal, was uns in diesem Dschungel erwartet, wir sind bereit.
2: Die Welpen der Paw Patrol landen in ihrem dritten Kinoabenteuer auf einer geheimnisvollen Tropeninsel zusammen mit ihrem menschlichen Freund Ryder.
1: Die Dino-Insel, die gigantischste Entdeckung der Welt.
2: Dinosaurier aller Art leben auf der Insel, auf der auch der Erzfeind der Rettungshunde landet. Der sorgt unbeabsichtigt für eine Katastrophe.
3: Es ist ein Vulkan! Sie werden die Insel zerstören!
2: Paw Patrol, der Dino-Film mit neuer Musik der Backstreet Boys. Ein Ferienmuss für viele Kinder.
4: Ich bin der Bulldogger und ich kann ja gar nicht schneller laufen.
5: Habt ihr heute den weirden Eismann gesehen?
6: Was meinst du mit weird?
5: Der war überall, als ob er mich verfolgen würde.
2: Horrorregisseur Eli Roth überschreitet gerne Grenzen. In seinem neuen Werk Ice Cream Man essen Kinder ein Eis und die Erwachsenen zahlen dafür mit ihrem Leben.
7: Was zur Hölle ist hier los?
8: Das ist nicht witzig!
2: Die Kinder in der idyllischen US-Kleinstadt Balen Bay werden zu mörderischen Bestien.
9: Um Himmels Willen, was habt ihr getan?
2: Die Horrorhits Weapons und Terrifier scheinen Eli Roth inspiriert zu haben. Zu dem vielleicht blutigsten Film des Jahres. Ice Cream Man, freigegeben ab 18.
10: Dieses Eis ist teuflisch.
11: Wie jetzt? Du triffst irgendeinen reichen, weißen Typ.
12: Er ist Italiener.
2: Wer es kitschig und seicht mag, ist bei der Romanze You, Me and Italy gut aufgehoben. Die New Yorker Haushitterin Anna lernt zufällig Matteo kennen, der sie zu sich nach Italien einlädt. In seiner Villa findet sie statt Matteo einen Ring.
13: Er legt einen Verlobungsring in eine Krimskrams-Schublade.
2: Matteos Mutter gegenüber gibt sie sich als Verlobte aus, verliebt sich dann aber in Matteos Cousin Michael.
14: Gabriele will, dass ich dir das Weingut zeige.
13: Wieso?
14: Weil du dort heiraten wirst?
2: You, Me and Italy ist eine typische Rom-Com vor der wunderschönen Kulisse der Toskana und mit einem attraktiven Pärchen.
15: Matteo und ich werden es dir erklären.
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5: Sonnig und trocken ist es heute Nachmittag. Nur am Alpenrand kann ab und zu mal ein Schauer runterkommen. Dazu wird es ordentlich warm. Die Höchstwerte liegen zwischen 23 und 33 Grad. An der Küste etwas niedriger. Morgen gibt es wieder viel Sonne mit ein paar Wolken. Im Süden in den Bergen sind später einzelne Schauer und Gewitter drin. Und das Ganze bei maximal 35 Grad.
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6: Im Kreis Rottweil. Achtung! Auf der Straße zwischen Böhringen und dem Abzweig nach Irslingen sind in beiden Richtungen Pferde auf der Straße unterwegs. Wir wünschen euch eine gute Fahrt.
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5: Im Studio Tom Husse. Schönen guten Tag. Ab dem nächsten Jahr gibt es mehr Kindergeld. Laut Plänen des Bundesfinanzministeriums 8 Euro mehr im Monat. 2028 kommen nochmal 5 Euro dazu, schreibt die Bild. Außerdem sollen Grund- und Kinderfreibetrag steigen. Finanziert wird das unter anderem durch eine höhere Steuer für Spitzenverdiener. Union und SPD hatten sich auf eine Einkommensteuerreform geeinigt, um vor allem kleine und mittlere Einkommen zu entlasten. Insgesamt um rund 10 Milliarden Euro pro Jahr. Bundesverkehrsminister Bilger wirbt weiter für ein deutschlandweites Aussetzen des Fahrverbots an Sonn- und Feiertagen für Lkw. Unternehmen bräuchten jetzt Flexibilität, so Bilger im Deutschlandfunk. Holger Dirk mit mehr.
6: Hintergrund sind die niedrigen Flusspegel. Transporte müssen deshalb teilweise vom Wasser auf Straße und Schiene verlagert werden. 4 Bundesländer sind inzwischen vorgeprescht. Nordrhein-Westfalen, Rheinland-Pfalz, Niedersachsen und das Saarland haben das Fahrverbot ausgesetzt. Lob dafür kommt aus der Wirtschaft, Kritik dagegen von Gewerkschaften. Die befürchten eine Mehrbelastung für Lkw-Fahrer.
5: Haben Cyberkriminelle durch KI leichteres Spielen? Das ist eine der Sorgen, die bei vielen zuletzt wieder aufgeflammt ist. KI-Modelle hatten sich bei Tests selbstständig gemacht und Websites gehackt. KI-Experte Thorsten Holz vom Max-Planck-Institut sagt uns aber, wenn es um Privatpersonen geht, bringt KI Betrüger nicht groß weiter. Phishing und Co. bleiben da größtes Risiko. Und KI könne das Surfen sogar sicherer machen, so Holz.
7: Die Browser, die wir jetzt heute benutzen, sind viel, viel sicherer dank KI, weil einfach diese Modelle auch sehr gut in der Lage sind, für defensive Szenarien eingesetzt zu werden. Dass also während der Entwicklung ein Modell benutzt werden kann, um schon mal proaktiv Sicherheitslücken zu finden.
5: Am Gardasee in Italien sind wegen eines heftigen Waldbrands mehr als 200 Menschen in Sicherheit gebracht worden. Darunter sind auch deutsche Urlauber. Der Waldbrand wütet derzeit am Westufer des Gardasees und hat sich letzte Nacht extrem schnell ausgebreitet. Schon wieder hat ein Glückspilz aus NRW den Euro-Jackpot geknackt und über 32 Millionen Euro abgestaubt. Erst im Juni hatte ein Tipper, ebenfalls aus Nordrhein-Westfalen, den Jackpot abgeräumt und mehr als 87 Millionen Euro eingesackt.
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8: Sonnig und trocken ist es heute Nachmittag. Nur am Alpenrand kann ab und zu mal ein Schauer runterkommen. Dazu wird es ordentlich warm. Die Höchstwerte liegen zwischen 23 und 33 Grad. An der Küste etwas niedriger. Morgen gibt es wieder viel Sonne mit ein paar Wolken. Im Süden in den Bergen sind später einzelne Schauer und Gewitter drin. Und das Ganze bei maximal 35 Grad.
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9: Im Kreis Reutlingen bitte aufpassen, zwischen Gechingen und Würtingen liegen Gegenstände auf der Straße. Kommt gut an euer Ziel.
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1: Menschliches Blut enthält kleinste Mengen Gold. Etwa 30% der Zeit tendieren die Gedanken dazu, abzuschweifen. Die Deutschen essen Brot am liebsten mit Marmelade. 11,55 Millionen Menschen im Land tun das täglich.
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1: Im Studio Tom Husse. Schönen guten Abend. Das Kindergeld soll nächstes Jahr um 8 Euro pro Monat steigen. So steht es in Plänen des Bundesfinanzministeriums, schreibt die Bild. 2028 soll nochmal 5 Euro draufkommen. Philipp Rösler mit den Einzelheiten.
2: Neben dem Kindergeld sollen auch Grund- und Kinderfreibetrag steigen. Finanzieren will man das unter anderem durch eine Ausweitung der Steuer für Spitzenverdiener. Ab einem Einkommen von 250.000 Euro soll der Steuersatz dann bei 45% liegen. Union und SPD hatten sich auf eine Einkommenssteuerreform geeinigt, um vor allem kleine und mittlere Einkommen zu entlasten, insgesamt um rund 10 Milliarden Euro pro Jahr.
1: Verkehrsminister Bilger wirbt weiter für ein deutschlandweites Aussetzen des Lkw-Fahrverbots an Sonntagen. Firmen bräuchten Flexibilität, um wegen der niedrigen Flusspegeln Transporte auf die Straße verlagern zu können, sagt er im Deutschlandfunk. NRW, Rheinland-Pfalz, Niedersachsen und das Saarland haben das Verbot bereits ausgesetzt. Wer von Italien nach Spanien einreist, muss ab sofort durch eine Grenzkontrolle. Das hat die spanische Regierung angekündigt. Philipp Nütze, Grund ist ein Streit beider Länder.
3: Ja, Italien hatte zuvor bereits Kontrollen wegen der Flüchtlingskrise in Ceuta eingeführt. Madrid findet das völlig überzogen und hatte Rom daher ein Ultimatum gestellt, die Kontrollen wieder abzuschaffen. Das ist nicht passiert, also gelten die Kontrollen nun in beide Richtungen. Da es keine gemeinsame Landgrenze gibt, geht es nur um Flüge und Schiffe. Außerdem heißt es, von den rund 72.000 Menschen, die vergangene Woche illegal in die Exklave Ceuta gelangt sind, hätte keiner den Schengen-Raum betreten.
1: Eltern sollen ihre Kinder besser vor Gefahren im Internet schützen. Der Bundesverband der Kinder- und Jugendärzte fordert in der neuen Osnabrücker Zeitung, dass etwa bei Bildschirmzeit klare Grenzen gesetzt werden. Viele Eltern seien dafür die Kids aber auch ein schlechtes Vorbild. Mitten in der Urlaubszeit ist der Vulkan Ätna auf Sizilien erneut ausgebrochen. Der größte aktive Vulkan Europas stieß eine riesige Wolke aus Rauch und Asche aus. Am nahegelegenen Flughafen wurden Starts und Landungen zeitweise gestrichen.
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4: Vielerorts ist es heute Abend trocken, dazu gibt es nur ein paar Wolken. Nur am Alpenrand kann ab und zu mal ein Schauer dabei sein. In der Nacht bleibt es oft klar, die Tiefstwerte liegen zwischen 17 und 9 Grad. Morgen wird es dann richtig heiß mit viel Sonne und nur ein paar Wolken. In den Bergen können später vereinzelt Schauer oder Gewitter aufziehen. Das Ganze bei maximal 35 Grad.
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5: Im Kreis Tübingen. Achtung, zwischen dem Abzweig nach Hirlingen und Hirlingen sind in beiden Richtungen Tiere auf der Straße. Wir wünschen eine gute Fahrt.
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1: Niemand muss fließend Englisch sprechen. Wir müssen nur im Urlaubsland laut und selbstbewusst reden, dann wirkt das Englisch wie Muttersprache.
2: Yes, we take the pommes with ketchup and one little apple schorle and that was it first time. Das war's erstmal.
1: So, da gibt's halt mal kleine Fehler in der Grammatik.
2: And Mr. Over, can I become a beer?
1: Sag halt einfach, was du denkst.
2: Yeah, I have whole nice sunburn. Ich hab ganz schön Sonnenbrand.
1: Und wenn du jetzt noch die eine oder andere lässige Redewendung raushaust, klingst du wie ein Einheimischer.
2: Yes, I had so much around the ears and everybody walked me animally on the cookie. Da ist mir jeder tierisch auf den Keks gegangen. Aber Urlaub ist einfach geil. It's just horny.
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8: Vielerorts ist es heute Abend trocken, dazu gibt es nur ein paar Wolken. Nur am Alpenrand kann ab und zu mal ein Schauer dabei sein. In der Nacht bleibt es oft klar, die Tiefstwerte liegen zwischen 17 und 9 Grad. Morgen wird es dann richtig heiß mit viel Sonne und nur ein paar Wolken. In den Bergen können später vereinzelt Schauer oder Gewitter aufziehen. Das Ganze bei maximal 35 Grad.
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9: Im Kreis Tübingen. Achtung, zwischen dem Abzweig nach Hirlingen und Hirlingen sind in beiden Richtungen Tiere auf der Straße. Wir wünschen eine gute Fahrt.
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1: Im Studio Mia Hin. Schönen guten Abend. Bundesverkehrsminister Bilger wirbt weiter für ein deutschlandweites Aussetzen des Fahrverbots an Sonn- und Feiertagen für Lkw. Unternehmen bräuchten jetzt Flexibilität, so Bilger im Deutschlandfunk. Holger Dilk mit mehr.
2: Hintergrund sind die niedrigen Flusspegel. Transporte müssen deshalb teilweise vom Wasser auf Straße und Schiene verlagert werden. 4 Bundesländer sind inzwischen vorgeprescht. Nordrhein-Westfalen, Rheinland-Pfalz, Niedersachsen und das Saarland haben das Fahrverbot ausgesetzt. Lob dafür kommt aus der Wirtschaft, Kritik dagegen von Gewerkschaften. Die befürchten eine Mehrbelastung für Lkw-Fahrer.
1: Ab dem nächsten Jahr gibt es mehr Kindergeld. Laut Plänen des Bundesfinanzministeriums 8 Euro mehr im Monat. 2028 kommen dann nochmal 5 Euro dazu, schreibt die Bild. Außerdem sollen Grund- und Kinderfreibetrag steigen. Finanziert wird das unter anderem durch eine höhere Steuer für Spitzenverdiener. Union und SPD hatten sich auf eine Einkommenssteuerreform geeinigt, um vor allem kleine und mittlere Einkommen zu entlasten. Insgesamt um rund 10 Milliarden Euro pro Jahr. Die EU fordert von Plattformen wie TikTok, Facebook und Instagram ein härteres Vorgehen gegen Fake News. Auslöser ist der Vorfall rund um die spanische Enklave Ceuta. Die Falschmeldung über eine offene Grenze zu Marokko hatte Zehntausende dazu gebracht, sich auf den Weg dorthin zu machen. Am Gardasee in Italien sind wegen eines heftigen Waldbrands mehr als 200 Menschen in Sicherheit gebracht worden. Darunter sind auch deutsche Urlauber. Der Waldbrand wütet derzeit am Westufer des Gardasees und hat sich letzte Nacht extrem schnell ausgebreitet. Die Freiwasserschwimmer haben für das deutsche Team bei der EM in Paris die 4. Goldmedaille gewonnen. In der Mixed-Staffel war das Quartett um den zweifachen Europameister Florian Wellbrock nicht zu schlagen und siegte vor Italien und Ungarn.
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1: Vielerorts ist es heute Abend trocken, dazu gibt es nur ein paar Wolken. Nur am Alpenrand kann ab und zu mal ein Schauer dabei sein. In der Nacht bleibt es oft klar, die Tiefstwerte liegen zwischen 17 und 9 Grad. Morgen wird es dann richtig heiß mit viel Sonne und nur ein paar Wolken. In den Bergen können später vereinzelt Schauer oder Gewitter aufziehen. Das Ganze bei maximal 35 Grad.
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3: Im Kreis Tübingen. Achtung, zwischen dem Abzweig nach Hirlingen und Hirlingen sind in beiden Richtungen Tiere auf der Straße. Wir wünschen eine gute Fahrt.
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1: Vielerorts ist es heute Abend trocken, dazu gibt es nur ein paar Wolken. Nur am Alpenrand kann ab und zu mal ein Schauer dabei sein. In der Nacht bleibt es oft klar, die Tiefstwerte liegen zwischen 17 und 9 Grad. Morgen wird es dann richtig heiß mit viel Sonne und nur ein paar Wolken. In den Bergen können später vereinzelt Schauer oder Gewitter aufziehen. Das Ganze bei maximal 35 Grad.
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2: Im Kreis Tübingen. Achtung, zwischen dem Abzweig nach Hirlingen und Hirlingen sind in beiden Richtungen Tiere auf der Straße. Wir wünschen eine gute Fahrt.
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1: Im Studio Mia Hin. Schönen guten Abend. Das Kindergeld soll nächstes Jahr um 8 Euro pro Monat steigen. So steht es in den Plänen des Bundesfinanzministeriums, schreibt die Bild. 2028 sollen nochmal 5 Euro draufkommen. Philipp Rösler mit den Einzelheiten.
2: Neben dem Kindergeld sollen auch Grund- und Kinderfreibetrag steigen. Finanzieren will man das unter anderem durch eine Ausweitung der Steuer für Spitzenverdiener. Ab einem Einkommen von 250.000 Euro soll der Steuersatz dann bei 45% liegen. Union und SPD hatten sich auf eine Einkommenssteuerreform geeinigt, um vor allem kleine und mittlere Einkommen zu entlasten, insgesamt um rund 10 Milliarden Euro pro Jahr.
1: Bundesverkehrsminister Bilger fordert weiter eine deutschlandweite Aussetzung des Fahrverbots für Lkw an Sonn- und Feiertagen. Unternehmen bräuchten jetzt Flexibilität, sagte er im Deutschlandfunk. Wegen der niedrigen Flusspegel müssen Transporte von Wasser auf Straße und Schiene verlagert werden. NRW, Rheinland-Pfalz, Niedersachsen und das Saarland haben das Verbot bereits ausgesetzt. Die Wirtschaft begrüßt das. Gewerkschaften warnen dagegen vor einer Mehrbelastung für Lkw-Fahrer. Zwischen Spanien und Italien ist ein Streit um Grenzkontrollen entbrannt. Als Reaktion auf italienische Kontrollen für Flüge und Schiffe aus Spanien hat Madrid nun selbst welche eingeführt. Italien wollte sich mit den Kontrollen vor einer Migrationswelle aus Ceuta schützen. Spanien hält das für unfair. Das Bundesinnenministerium plant einen neuen Personalausweis. Wie die Rheinische Post schreibt, soll wohl das Adressfeld wegfallen. Dann könnte ein Umzug einfach nur noch digital erfasst werden. Bessere Sicherheitsmerkmale sollen außerdem Fälschungen schwieriger machen. Mitten in der Urlaubszeit ist der Vulkan Ätna auf Sizilien erneut ausgebrochen. Der größte aktive Vulkan Europas stieß eine riesige Wolke aus Rauch und Asche aus. Am nahegelegenen Flughafen wurden Starts und Landungen zeitweise gestrichen.
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1: Vielerorts ist es heute Abend trocken, dazu gibt's nur ein paar Wolken. Nur am Alpenrand kann ab und zu mal ein Schauer dabei sein. In der Nacht bleibt es oft klar, die Tiefstwerte liegen zwischen 17 und 9 Grad. Morgen wird's dann richtig heiß mit viel Sonne und nur ein paar Wolken. In den Bergen können später vereinzelt Schauer oder Gewitter aufziehen. Das Ganze bei maximal 35 Grad.
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3: Im Kreis Tübingen. Achtung, zwischen dem Abzweig nach Hirlingen und Hirlingen sind in beiden Richtungen Tiere auf der Straße. Wir wünschen eine gute Fahrt.
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1: Vielerorts ist es heute Abend trocken, dazu gibt es nur ein paar Wolken. Nur am Alpenrand kann ab und zu mal ein Schauer dabei sein. In der Nacht bleibt es oft klar, die Tiefstwerte liegen zwischen 17 und 9 Grad. Morgen wird's dann richtig heiß mit viel Sonne und nur ein paar Wolken. In den Bergen können später vereinzelt Schauer oder Gewitter aufziehen. Das Ganze bei maximal 35 Grad.
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2: Im Kreis Tübingen. Achtung, zwischen dem Abzweig nach Hirlingen und Hirlingen sind in beiden Richtungen Tiere auf der Straße. Wir wünschen eine gute Fahrt.
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1: Im Studio Mia Hin. Schönen guten Abend. Ab dem nächsten Jahr gibt es mehr Kindergeld. Laut Plänen des Bundesfinanzministeriums 8 Euro mehr im Monat. 2028 kommen dann nochmal 5 Euro dazu, schreibt die Bild. Außerdem sollen Grund- und Kinderfreibetrag steigen. Finanziert wird das unter anderem durch eine höhere Steuer für Spitzenverdiener. Union und SPD hatten sich auf eine Einkommenssteuerreform geeinigt, um vor allem kleine und mittlere Einkommen zu entlasten. Insgesamt um rund 10 Milliarden Euro pro Jahr. Bundesverkehrsminister Bilger wirbt weiter für ein deutschlandweites Aussetzen des Fahrverbots an Sonn- und Feiertagen für Lkw. Unternehmen bräuchten jetzt Flexibilität, so Bilger im Deutschlandfunk. Holger Dilk mit mehr.
2: Hintergrund sind die niedrigen Flusspegel. Transporte müssen deshalb teilweise vom Wasser auf Straße und Schiene verlagert werden. 4 Bundesländer sind inzwischen vorgeprescht. Nordrhein-Westfalen, Rheinland-Pfalz, Niedersachsen und das Saarland haben das Fahrverbot ausgesetzt. Lob dafür kommt aus der Wirtschaft, Kritik dagegen von Gewerkschaften. Die befürchten eine Mehrbelastung für Lkw-Fahrer.
1: Die EU fordert von Plattformen wie TikTok, Facebook und Instagram ein härteres Vorgehen gegen Fake News. Auslöser ist der Vorfall rund um die spanische Enklave Ceuta. Die Falschmeldung über eine offene Grenze zu Marokko hatte Zehntausende dazu gebracht, sich auf den Weg dorthin zu machen. In Paris gilt ab sofort eine Helmpflicht für E-Scooter-Fahrer. Der Grund? In letzter Zeit gab es einfach zu viele Unfälle mit den Rollern. Neben dem Helm sind jetzt auch eine Warnweste und Reflektorenpflicht. Wer sich nicht daran hält, riskiert eine Geldstrafe. Die Freiwasserschwimmer haben für das deutsche Team bei der EM in Paris die 4. Goldmedaille gewonnen. In der Mixed-Staffel war das Quartett um den zweifachen Europameister Florian Wellbrock nicht zu schlagen und siegte vor Italien und Ungarn.
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1: Wenig Wolken gibt es in der Nacht und es bleibt trocken. Die Temperaturen sinken dabei auf 17 bis 9 Grad. Morgen gibt es viel Sonne mit ein paar Wolken. In den Bergen im Süden kommen später mehr Wolken dazu und vereinzelt sind Schauer und Gewitter drin. Dazu werden es verbreitet bis zu 35 Grad.
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3: Im Kreis Tübingen. Achtung, zwischen dem Abzweig nach Hirlingen und Hirlingen sind in beiden Richtungen Tiere auf der Straße. Wir wünschen eine gute Fahrt.
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1: Wenig Wolken gibt es in der Nacht und es bleibt trocken. Die Temperaturen sinken dabei auf 17 bis 9 Grad. Morgen gibt es viel Sonne mit ein paar Wolken. In den Bergen im Süden kommen später mehr Wolken dazu und vereinzelt sind Schauer und Gewitter drin. Dazu werden es verbreitet bis zu 35 Grad.
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2: Im Kreis Tübingen. Achtung, zwischen dem Abzweig nach Hirlingen und Hirlingen sind in beiden Richtungen Tiere auf der Straße. Wir wünschen eine gute Fahrt.
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1: Im Studio Philipp Nützig. Schönen guten Abend. Ab dem nächsten Jahr gibt es mehr Kindergeld. Laut Plänen des Bundesfinanzministeriums 8 Euro mehr im Monat. 2028 kommen nochmal 5 Euro dazu, schreibt die Bild. Außerdem sollen Grund- und Kinderfreibetrag steigen. Finanziert wird das unter anderem durch eine höhere Steuer für Spitzenverdiener. Union und SPD hatten sich auf eine Einkommenssteuerreform geeinigt, um vor allem kleine und mittlere Einkommen zu entlasten. Insgesamt um rund 10 Milliarden Euro pro Jahr. Bundesverkehrsminister Bilger wirbt weiter für ein deutschlandweites Aussetzen des Fahrverbots an Sonn- und Feiertagen für Lkw. Unternehmen bräuchten jetzt Flexibilität, so Bilger im Deutschlandfunk. Holger Dilk mit mehr.
2: Hintergrund sind die niedrigen Flusspegel. Transporte müssen deshalb teilweise vom Wasser auf Straße und Schiene verlagert werden. 4 Bundesländer sind inzwischen vorgeprescht. Nordrhein-Westfalen, Rheinland-Pfalz, Niedersachsen und das Saarland haben das Fahrverbot ausgesetzt. Lob dafür kommt aus der Wirtschaft, Kritik dagegen von Gewerkschaften. Die befürchten eine Mehrbelastung für Lkw-Fahrer.
1: Das Bundesinnenministerium plant einen neuen Personalausweis. Wie die Rheinische Post schreibt, soll wohl das Adressfeld wegfallen und dann könnte ein Umzug einfach nur noch digital erfasst werden. Bessere Sicherheitsmerkmale sollen außerdem Fälschungen schwieriger machen. In Paris gilt ab sofort eine Helmpflicht für E-Scooter-Fahrer. Der Grund? In letzter Zeit gab es einfach zu viele Unfälle mit den Rollern. Neben dem Helm sind jetzt auch eine Warnweste und Reflektorenpflicht. Wer sich nicht daran hält, riskiert eine Geldstrafe. Die Freiwasserschwimmer haben für das deutsche Team bei der EM in Paris die 4. Goldmedaille gewonnen. In der Mixed-Staffel war das Quartett um den zweifachen Europameister Florian Wellbrock nicht zu schlagen und siegte vor Italien und Ungarn.
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3: Wenig Wolken gibt es in der Nacht und es bleibt trocken. Die Temperaturen sinken dabei auf 17 bis 9 Grad. Morgen gibt es viel Sonne mit ein paar Wolken. In den Bergen im Süden kommen später mehr Wolken dazu und vereinzelt sind Schauer und Gewitter drin. Dazu werden es verbreitet bis zu 35 Grad.
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4: Im Kreis Tübingen. Achtung, zwischen dem Abzweig nach Hirlingen und Hirlingen sind in beiden Richtungen Tiere auf der Straße. Wir wünschen eine gute Fahrt.
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1: Wenig Wolken gibt es in der Nacht und es bleibt trocken. Die Temperaturen sinken dabei auf 17 bis 9 Grad. Morgen gibt es viel Sonne mit ein paar Wolken. In den Bergen im Süden kommen später mehr Wolken dazu und vereinzelt sind Schauer und Gewitter drin. Dazu werden es verbreitet bis zu 35 Grad.
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2: Im Kreis Tübingen. Achtung, zwischen dem Abzweig nach Hirlingen und Hirlingen sind in beiden Richtungen Tiere auf der Straße. Wir wünschen eine gute Fahrt.
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1: Im Studio Philipp Nützig. Schönen guten Abend. Das Kindergeld soll nächstes Jahr um 8 Euro pro Monat steigen. So steht es in Plänen des Bundesfinanzministeriums, schreibt die Bild. 2028 sollen nochmal 5 Euro dazukommen. Philipp Rösler mit den Einzelheiten.
2: Neben dem Kindergeld sollen auch Grund- und Kinderfreibetrag steigen. Finanzieren will man das unter anderem durch eine Ausweitung der Steuer für Spitzenverdiener. Ab einem Einkommen von 250.000 Euro soll der Steuersatz dann bei 45% liegen. Union und SPD hatten sich auf eine Einkommenssteuerreform geeinigt, um vor allem kleine und mittlere Einkommen zu entlasten, insgesamt um rund 10 Milliarden Euro pro Jahr.
1: Das Bundesinnenministerium plant einen neuen Personalausweis, ohne Adressfeld und mit größerem Foto. Das schreibt die Rheinische Post. Der lästige Adressaufkleber beim Umzug soll womöglich wegfallen. Weil viele Alltagsvorgänge schon digital laufen, könnte das Adressfeld ganz gestrichen werden. Digitale Lösungen sollen es ersetzen. Außerdem sind bessere Sicherheitsmerkmale geplant, um Fälschungen schwieriger zu machen. Bundesverkehrsminister Bilger fordert weiter eine deutschlandweite Aussetzung des Fahrverbots für Lkw an Sonn- und Feiertagen. Unternehmen bräuchten jetzt Flexibilität, sagte er im Deutschlandfunk. Wegen der niedrigen Flusspegel müssen Transporte vom Wasser auf die Straße und Schiene verlagert werden. NRW, Rheinland-Pfalz, Niedersachsen und das Saarland haben das Verbot bereits ausgesetzt. Die Wirtschaft begrüßt das. Gewerkschaften warnen dagegen vor einer Mehrbelastung für Lkw-Fahrer. Mitten in der Urlaubszeit ist der Vulkan Ätna auf Sizilien erneut ausgebrochen. Der größte aktive Vulkan Europas stieß eine riesige Wolke aus Rauch und Asche aus. Am nahegelegenen Flughafen wurden Starts und Landungen zeitweise gestrichen. Die deutschen Freiwasserschwimmer haben bei der EM in Paris die 4. Goldmedaille gewonnen. In der Mixed-Staffel siegte das Team um den nun dreifachen Europameister Florian Wellbrock vor Italien und Ungarn. Die Freiwasserwettbewerbe sind nun damit abgeschlossen.
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3: Wenig Wolken gibt es in der Nacht und es bleibt trocken. Die Temperaturen sinken dabei auf 17 bis 9 Grad. Morgen gibt es viel Sonne mit ein paar Wolken. In den Bergen im Süden kommen später mehr Wolken dazu und vereinzelt sind Schauer und Gewitter drin. Dazu werden es verbreitet bis zu 35 Grad.
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4: Im Kreis Tübingen. Achtung, zwischen dem Abzweig nach Hirlingen und Hirlingen sind in beiden Richtungen Tiere auf der Straße. Wir wünschen eine gute Fahrt.
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1: Wenig Wolken gibt es in der Nacht und es bleibt trocken. Die Temperaturen sinken dabei auf 17 bis 9 Grad. Morgen gibt es viel Sonne mit ein paar Wolken. In den Bergen im Süden kommen später mehr Wolken dazu und vereinzelt sind Schauer und Gewitter drin. Dazu werden es verbreitet bis zu 35 Grad.
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2: Im Kreis Tübingen. Achtung, zwischen dem Abzweig nach Hirlingen und Hirlingen sind in beiden Richtungen Tiere auf der Straße. Wir wünschen eine gute Fahrt.
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1: Im Studio Philipp Nützig. Schönen guten Abend. Ab dem nächsten Jahr gibt es mehr Kindergeld. Laut Plänen des Bundesfinanzministeriums 8 Euro mehr im Monat. 2028 kommen nochmal 5 Euro dazu, schreibt die Bild. Außerdem sollen Grund- und Kinderfreibetrag steigen. Finanziert wird das unter anderem durch eine höhere Steuer für Spitzenverdiener. Union und SPD hatten sich auf eine Einkommenssteuerreform geeinigt, um vor allem kleine und mittlere Einkommen zu entlasten. Insgesamt um rund 10 Milliarden Euro pro Jahr. Beim Thema KI sind viele sowieso skeptisch und mehrere unkontrollierte Ausbrüche bei Tests befeuern die Sorgen um die Cybersicherheit weiter. KI-Modelle hatten sich selbstständig gemacht und fremde Websites gehackt. Was es braucht? Klare Regeln und bessere Überwachung, sagte uns der KI-Experte Thorsten Holz vom Max-Planck-Institut für Sicherheit.
2: So als Vergleich zum Beispiel, wenn jetzt ein Arzneimittel zugelassen wird, dann gibt es vorher umfangreiche Tests, die ein Pharmazieunternehmen durchführen muss. Oder es gibt auch in vielen anderen Bereichen klare Regeln, also auch zum Beispiel bei Flugzeugen oder auch beim Brandschutz. Und ich glaube, hier muss die KI-Industrie auf jeden Fall auch noch nachziehen.
1: Bundesverkehrsminister Bilger wirbt weiter für ein deutschlandweites Aussetzen des Fahrverbots an Sonn- und Feiertagen für Lkw. Unternehmen bräuchten jetzt Flexibilität, so Bilger im Deutschlandfunk. Holger Dilk mit mehr.
3: Hintergrund sind die niedrigen Flusspegel. Transporte müssen deshalb teilweise vom Wasser auf Straße und Schiene verlagert werden. 4 Bundesländer sind inzwischen vorgeprescht. Nordrhein-Westfalen, Rheinland-Pfalz, Niedersachsen und das Saarland haben das Fahrverbot ausgesetzt. Lob dafür kommt aus der Wirtschaft, Kritik dagegen von Gewerkschaften, die befürchten eine Mehrbelastung für Lkw-Fahrer.
1: In Paris gilt ab sofort eine Helmpflicht für E-Scooter-Fahrer. Der Grund? In letzter Zeit gab es einfach zu viele Unfälle mit den Rollern. Neben dem Helm sind jetzt auch eine Warnweste und Reflektorenpflicht. Wer sich nicht daran hält, riskiert eine Geldstrafe.
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4: Wenig Wolken gibt es in der Nacht und es bleibt trocken. Die Temperaturen sinken dabei auf 17 bis 9 Grad. Morgen gibt es viel Sonne mit ein paar Wolken. In den Bergen im Süden kommen später mehr Wolken dazu und vereinzelt sind Schauer und Gewitter drin. Dazu werden es verbreitet bis zu 35 Grad.
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5: Im Kreis Tübingen. Achtung, zwischen dem Abzweig nach Hirlingen und Hirlingen sind in beiden Richtungen Tiere auf der Straße. Wir wünschen eine gute Fahrt.
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1: Wenig Wolken gibt es in der Nacht und es bleibt trocken. Die Temperaturen sinken dabei auf 17 bis 9 Grad. Morgen gibt es viel Sonne mit ein paar Wolken. In den Bergen im Süden kommen später mehr Wolken dazu und vereinzelt sind Schauer und Gewitter drin. Dazu werden es verbreitet bis zu 35 Grad.
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2: Im Kreis Tübingen. Achtung, zwischen dem Abzweig nach Hirlingen und Hirlingen sind in beiden Richtungen Tiere auf der Straße. Wir wünschen eine gute Fahrt.
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1: Im Studio Philipp Nützig. In einigen Bundesländern dürfen LKWs auch heute auf den Straßen unterwegs sein. Die Landesregierungen von NRW, Niedersachsen, Rheinland-Pfalz und dem Saarland haben das Fahrverbot wegen des anhaltenden Niedrigwassers in den Flüssen ausgesetzt. Auf den Straßen dürfte es auf jeden Fall voller werden. Der ADAC hatte bereits vorab wegen des Reiseverkehrs vor Stau gewarnt. Unter anderem in Rheinland-Pfalz und dem Saarland enden heute die Sommerferien. Das Kindergeld soll nächstes Jahr um 8 Euro pro Monat steigen. So steht es in Plänen des Bundesfinanzministeriums, schreibt die BILD. 2028 sollen nochmal 5 Euro dazukommen. Philipp Rösler mit den Einzelheiten.
2: Neben dem Kindergeld sollen auch Grund- und Kinderfreibetrag steigen. Finanzieren will man das unter anderem durch eine Ausweitung der Steuer für Spitzenverdiener. Ab einem Einkommen von 250.000 Euro soll der Steuersatz dann bei 45% liegen. Union und SPD hatten sich auf eine Einkommenssteuerreform geeinigt, um vor allem kleine und mittlere Einkommen zu entlasten, insgesamt um rund 10 Milliarden Euro pro Jahr.
1: Die Ausbrüche von KI-Modellen bei Tests haben zuletzt immer wieder eine Diskussion um den Umgang mit der Technik ausgelöst. Viele sorgen sich um die Sicherheit im Netz, weil Cyberkriminelle vielleicht leichtes Spiel haben. KI-Experte Thorsten Holz vom Max-Planck-Institut für Sicherheit sieht dadurch aber eher Unternehmen in Gefahr. Er sagte uns:
3: Als Privatperson muss man sich jetzt nicht unbedingt Sorgen machen, weil die Angriffe auf Privatpersonen ist meistens, dass also ein Betrüger versucht, das Opfer dazu zu bringen, ein solches Passwort einzugeben oder auf einen Link drauf zu klicken, oder es werden gestohlene Passwörter benutzt. Und das sind eben die Angriffe, die jetzt über KI-Modelle nicht unbedingt deutlich besser werden.
1: Mitten in der Urlaubszeit ist der Vulkan Ätna auf Sizilien erneut ausgebrochen. Der größte aktive Vulkan Europas stieß eine riesige Wolke aus Rauch und Asche aus. Am nahegelegenen Flughafen wurden Starts und Landungen zeitweise gestrichen.
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1: Viele Wolken gibt es gerade und ganz im Norden kann auch mal etwas Regen dabei sein. Die Temperaturen liegen aktuell bei 20 bis 13 Grad. Tagsüber wird es dann erstmal oft sonnig. Später ziehen in den Bergen mehr Wolken auf und vereinzelt kommen Schauer und Gewitter runter. Dazu werden es heißere 30 bis 35 Grad.
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4: Im Kreis Tübingen. Achtung, zwischen dem Abzweig nach Hirlingen und Hirlingen sind in beiden Richtungen Tiere auf der Straße. Wir wünschen eine gute Fahrt.
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1: Viele Wolken gibt es gerade und ganz im Norden kann auch mal etwas Regen dabei sein. Die Temperaturen liegen aktuell bei 20 bis 13 Grad. Tagsüber wird es dann erstmal oft sonnig. Später ziehen in den Bergen mehr Wolken auf und vereinzelt kommen Schauer und Gewitter runter. Dazu werden es heißere 30 bis 35 Grad.
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2: Im Kreis Tübingen. Achtung, zwischen dem Abzweig nach Hirlingen und Hirlingen sind in beiden Richtungen Tiere auf der Straße. Wir wünschen eine gute Fahrt.
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1: Im Studio Philipp Nützig. In einigen Bundesländern dürfen LKWs auch heute auf den Straßen unterwegs sein. Die Landesregierungen von NRW, Niedersachsen, Rheinland-Pfalz und dem Saarland haben das Fahrverbot wegen des anhaltenden Niedrigwassers in den Flüssen ausgesetzt. Auf den Straßen dürfte es auf jeden Fall voller werden. Der ADAC hatte bereits vorab wegen des Reiseverkehrs vor Stau gewarnt. Unter anderem in Rheinland-Pfalz und dem Saarland enden heute die Sommerferien. Das Bundesinnenministerium arbeitet an Plänen für einen neuen Personalausweis, ohne Adressfeld und mit größerem Foto. Das berichtet die Rheinische Post. Philipp Rösler weiß mehr.
2: Wer umzieht, kennt das. Der lästige Adressaufkleber auf dem Ausweis. Der könnte bald wegfallen. Das Ministerium denkt darüber nach, das Adressfeld ganz zu streichen, weil viele Alltagsvorgänge ohnehin schon digital ablaufen. Für Fälle, wo der Ausweis bisher als Adressnachweis nötig war, soll es dann digitale Lösungen geben. Geplant sind außerdem unter anderem ein größeres Foto und bessere Sicherheitsmerkmale, um Fälschungen schwieriger zu machen.
1: Beim Thema KI sind viele sowieso skeptisch und mehrere unkontrollierte Ausbrüche bei Tests befeuern die Sorgen um die Cybersicherheit weiter. KI-Modelle hatten sich selbstständig gemacht und fremde Websites gehackt. Was es braucht? Klare Regeln und bessere Überwachung, sagte uns der KI-Experte Thorsten Holz vom Max-Planck-Institut für Sicherheit.
3: So als Vergleich zum Beispiel, wenn jetzt eine Arzneimittel zugelassen wird, dann gibt es vorher umfangreiche Tests, die ein Pharmazieunternehmen durchführen muss. Oder es gibt auch in vielen anderen Bereichen klare Regeln, also auch zum Beispiel bei Flugzeugen oder auch beim Brandschutz. Und ich glaube, hier muss die KI-Industrie auf jeden Fall auch noch nachziehen.
1: Die Freiwasserschwimmer haben für das deutsche Team bei der EM in Paris die 4. Goldmedaille gewonnen. In der Mixed-Staffel war das Quartett um den zweifachen Europameister Florian Wellbrock nicht zu schlagen und siegte vor Italien und Ungarn.
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1: Viele Wolken gibt es gerade und ganz im Norden kann auch mal etwas Regen dabei sein. Die Temperaturen liegen aktuell bei 20 bis 13 Grad. Tagsüber wird es dann erstmal oft sonnig. Später ziehen in den Bergen mehr Wolken auf und vereinzelt kommen Schauer und Gewitter runter. Dazu werden es heißere 30 bis 35 Grad.
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4: Im Kreis Tübingen. Achtung, zwischen dem Abzweig nach Hirlingen und Hirlingen sind in beiden Richtungen Tiere auf der Straße. Wir wünschen eine gute Fahrt.
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